0: ihren Eltern. Diese reihten sich in die Protestzüge ein, auch um sich bei befürchteten Rangeleien mit der Polizei schützend vor die jungen Menschen zu stellen. Aus Paris, Michael Evers.
1: Während eines Lufthansa-Flugs vom kolumbianischen Bogotá nach Frankfurt hat ein Passagier randaliert. Nach Angaben der Frankfurter Polizei soll der 33-Jährige unter anderem mehrfach an der Flugzeugtür gerüttelt haben. Die Aufforderung des Flugpersonals, das zu unterlassen, soll er ignoriert haben. Bordpersonal und zwei Passagiere hätten ihn schließlich gestoppt. Nach der Landung wurde der Mann festgenommen.
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3: Auf der A5 Richtung Frankfurt ist zwischen Obermörlen und Friedberg die Spur gesperrt. Grund ist ein vorausgegangener Unfall. Durch Fahrzeugteile besteht Gefahr auf allen Fahrstreifen. Zwischen Obermörlen und dem Bad Homburger Kreuz stauen sich die Fahrzeuge auf 2 Kilometern. Gute Fahrt.
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3: Bei euch in Groß-Gerau sind es aktuell 13 Grad. In Gelnhausen messen wir 11 Grad. Und aus Osnabrück werden 10 Grad gemeldet. In der Nacht sinkt das Thermometer auf kühle 12 Grad. Morgen erwartet euch ein wechselhafter Tag mit Wolken und etwas Regen. Bei anfangs 12 Grad, im Laufe des Tages steigt das Thermometer dann auf bis zu 16 Grad an.

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1: Ich bin Doc Zeitler. Erstmals stellt die AfD einen Landtagspräsidenten in Deutschland. Im Parlament von Sachsen-Anhalt bekam der 35-jährige Tobias Rausch in geheimer Abstimmung 48 von 82 Stimmen. Also viel mehr als AfD und BSW zusammen haben. Zu Mutmaßungen, die vier Stimmen seien von der CDU gekommen, meinte Fraktionschef Sven Schulze, dies lasse sich nicht nachvollziehen. Bildung muss schon vor der Schule beginnen. Davon ist die Mehrheit der Menschen in Deutschland überzeugt. Im Bildungsbarometer des IFO-Instituts sprechen sich die meisten auch dafür aus, für frühkindliche Förderung mehr Geld auszugeben.
2: Was Hänschen nicht lernt, lernt Hans nimmermehr. Für viele gilt das alte Sprichwort noch. Sie wünschen sich einen stärkeren Fokus auf frühkindliche Bildung. Fast 3/4 der Befragten halten ein verpflichtendes Vorschuljahr für sinnvoll. Und sogar 9 von 10 finden es richtig, Kinder im Alter von 4,5 Jahren einem Sprachtest zu unterziehen. Mit ihren Kitas sind Eltern in Deutschland meist zufrieden. Gleichzeitig fordern viele aber auch mehr Geld für die Einrichtungen und eine bessere Bezahlung für das Personal. Tanja Wagner, Nachrichtenredaktion.
1: Die Proteste für bessere Schulen in Frankreich weiten sich aus. Bei einem landesweiten Protesttag sind gestern Schüler, Studenten und Eltern auf die Straßen gegangen. An zahlreichen Gymnasien und einigen Universitäten gab es Blockadeaktionen.
3: Zehntausende Menschen haben sich den Protestzügen hier in Paris und in anderen Großstädten angeschlossen. Und mit ihren Forderungen nach vernünftig ausgestatteten Schulen und ausreichend Lehrkräften erhalten die jungen Leute jetzt auch breite Unterstützung von Gewerkschaften, Lehrern und ihren Eltern. Diese reiten sich in die Protestzüge ein, auch um sich bei befürchteten Rangeleien mit der Polizei schützend vor die jungen Menschen zu stellen. Aus Paris, Michael Evers.
1: Während eines Lufthansa-Flugs vom kolumbianischen Bogotá nach Frankfurt hat ein Passagier randaliert. Nach Angaben der Frankfurter Polizei soll der 33-Jährige unter anderem mehrfach an der Flugzeugtür gerüttelt haben. Die Aufforderung des Flugpersonals, das zu unterlassen, soll er ignoriert haben. Bordpersonal und 2 Passagiere hätten ihn schließlich gestoppt. Nach der Landung wurde der Mann festgenommen.
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4: Auf der A5 Richtung Frankfurt gibt es zwischen Obermörlen und Friedberg 2 Kilometer Stau. Wir wünschen euch eine gute Fahrt.
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4: In Mannheim haben wir aktuell 13 Grad, Gießen meldet 11 Grad und in Gelnhausen sind es 10 Grad. In der Nacht sinkt das Thermometer auf kühle 12 Grad. Morgen erwartet euch ein wechselhafter Tag mit Wolken und etwas Regen. Bei anfangs 12 Grad, im Laufe des Tages steigt das Thermometer dann auf bis zu 16 Grad an.

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1: Ich bin Doc Zeitler. Erstmals stellt die AfD einen Landtagspräsidenten in Deutschland. Im Parlament von Sachsen-Anhalt bekam der 35-jährige Tobias Rausch in geheimer Abstimmung 48 von 82 Stimmen. Also viel mehr als AfD und BSW zusammen haben. Zu Mutmaßungen, die vier Stimmen seien von der CDU gekommen, meinte Fraktionschef Sven Schulze, dies lasse sich nicht nachvollziehen. Bildung muss schon vor der Schule beginnen, davon ist die Mehrheit der Menschen in Deutschland überzeugt. Im Bildungsbarometer des IFO-Instituts sprechen sich die meisten auch dafür aus, für frühkindliche Förderung mehr Geld auszugeben.
2: Was Hänschen nicht lernt, lernt Hans nimmermehr. Für viele gilt das alte Sprichwort noch. Sie wünschen sich einen stärkeren Fokus auf frühkindliche Bildung. Fast 3/4 der Befragten halten ein verpflichtendes Vorschuljahr für sinnvoll. Und sogar 9 von 10 finden es richtig, Kinder im Alter von 4,5 Jahren einem Sprachtest zu unterziehen. Mit ihren Kitas sind Eltern in Deutschland meist zufrieden. Gleichzeitig fordern viele aber auch mehr Geld für die Einrichtungen und eine bessere Bezahlung für das Personal. Tanja Wagner, Nachrichtenredaktion.
1: Die Proteste für bessere Schulen in Frankreich weiten sich aus. Bei einem landesweiten Protesttag sind gestern

0: Schüler, Studenten und Eltern auf die Straßen gegangen. An zahlreichen Gymnasien und einigen Universitäten gab es Blockadeaktionen.
1: Zehntausende Menschen haben sich den Protestzügen hier in Paris und in anderen Großstädten angeschlossen und mit ihren Forderungen nach vernünftig ausgestatteten Schulen und ausreichend Lehrkräften erhalten die jungen Leute jetzt auch breite Unterstützung von Gewerkschaften, Lehrern und ihren Eltern. Diese reiten sich in die Protestzüge ein, auch um sich bei befürchteten Rangeleien mit der Polizei schützend vor die jungen Menschen zu stellen. Aus Paris, Michael Evers.
0: Während eines Lufthansa-Flugs vom kolumbianischen Bogotá nach Frankfurt hat ein Passagier randaliert. Nach Angaben der Frankfurter Polizei soll der 33-Jährige unter anderem mehrfach an der Flugzeugtür gerüttelt haben. Die Aufforderung des Flugpersonals, das zu unterlassen, soll er ignoriert haben. Bordpersonal und zwei Passagiere hätten ihn schließlich gestoppt. Nach der Landung wurde der Mann festgenommen.
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3: Hallo auf die Straßen. Aktuell liegen uns keine Meldungen vor. Ihr habt freie Fahrt. In 30 Minuten gibt es hier das nächste Update. Kommt gut und sicher an euer Ziel.
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3: In Gelnhausen sind es aktuell 10 Grad. Auch in Aschaffenburg werden 10 Grad gemessen. In Gießen hingegen liegt die Temperatur bei 8 Grad. In der Nacht sinkt das Thermometer auf kühle 12 Grad. Morgen erwartet euch ein wechselhafter Tag mit Wolken und etwas Regen. Bei anfangs 12 Grad, im Laufe des Tages steigt das Thermometer dann auf bis zu 16 Grad an.

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1: Ich bin Doc Zeitler. Der Landtag in Sachsen-Anhalt hat einen AfD-Politiker zum Präsidenten des Parlaments gewählt, erstmals in der Geschichte der Bundesrepublik. Während AfD-Chefin Alice Weidel ein Ende der Brandmauern-Politik fordert, äußerten sich Linke und Grüne entsetzt.
2: Linken-Fraktionschefin Reichenek spricht von einer Schande, Vizekanzler Klingbeil von einem Tabubruch. Ähnlich empört äußerten sich grüne Spitzenpolitiker. Und auch Unionsfraktionschef Frei ist besorgt, denn AfD-Spitzenkandidat Rausch bekam im Landtag in Magdeburg mehr Stimmen, als AfD und BSW gemeinsam auf die Waage bringen. Damit könnte die Wahl von Ulrich Siegmund im Dezember zum Ministerpräsidenten Sachsen-Anhalts wahrscheinlicher werden. In Sachsen-Anhalt ist die AfD vom Verfassungsschutz als rechtsextrem eingestuft. Tanja Wagner, Nachrichtenredaktion.
1: Das Bundeskabinett will heute eine Pflegekommission einsetzen. Sie soll Vorschläge erarbeiten für eine Strukturreform in der Pflege. Vor einer Woche hatten sich Union und SPD mühsam auf einen Reformplan verständigt.

0: der die Finanznöte der Pflegeversicherungen in den Griff bringen soll.
1: Eine große Reform hatte sich die Bundesregierung sowieso schon vorgenommen, konnte sich aber nicht auf die Inhalte einigen. Nur kürzen, das geht nicht, sagt die SPD. Alles so lassen können wir uns nicht leisten, hält die Union dagegen. Diese Diskussion wird also erstmal in eine Kommission ausgelagert, die Anfang nächsten Jahres ihre Vorschläge vorlegen soll. Unnötige Zeitverschwendung, sagen Kritiker. Ziel ist es zum Beispiel, explodierenden Kosten für einen Platz im Pflegeheim etwas entgegenzusetzen. Jan-Henner Reitz, Nachrichtenredaktion.
0: Nach einem gescheiterten Hinrichtungsversuch ist die zum Tode verurteilte US-Amerikanerin Christa Pike nach Angaben ihrer Anwälte wieder bei Bewusstsein und kann sprechen. Die 50-Jährige werde weiter intensivmedizinisch behandelt. Ihre Prognose sei noch unklar. Pike waren am vergangenen Mittwochabend die im Hinrichtungsprotokoll vorgesehenen 2 Dosen des Mittels Pentobarbital verabreicht worden. Dennoch lebte sie weiter. Zum Sport. Die U21-Nationalmannschaft fährt als Gruppensieger zur Fußball-Europameisterschaft in Albanien und Serbien. Mit einem 2:0 im abschließenden Qualifikationsspiel gegen Georgien hat die Mannschaft das EM-Ticket gebucht.
2: Und jetzt für euch das Hessen-Update mit Lisa Schwieder. In Frankfurt hat Shida Basia den Deutschen Buchpreis erhalten. Laut Jury wird ihr Roman Die Lücken als Roman des Jahres ausgezeichnet. In Wehretal ist ein 89-jähriger Autofahrer nach einem Unfall verstorben. Laut Polizei kam sein Wagen auf der B27 von der Fahrbahn ab, prallte gegen eine Schutzplanke und Telefonmasten und überschlug sich. In Romrod ist ein Gasleck an einem Tank geschlossen worden. Laut Polizei ist der Austritt giftiger und brennbarer Gase gestoppt. Verletzt wurde niemand. Mehr dazu hört ihr in den News um 12:30.
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4: Auf der A44 Richtung Kassel zwischen Marsberg und Bräuner herrscht dichter Verkehr. Wir wünschen euch eine gute Fahrt.
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4: In Groß-Gerau sind es aktuell 11 Grad. Auch Rüsselsheim meldet 11 Grad. Innerstetten sind es dagegen 8 Grad. Heute erwartet euch ein wechselhafter Tag mit Wolken und ein paar Schauern dazwischen. Das Ganze bei warmen 24 Grad.

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4: Mit Lisa Schwieder. In Südhessen sollen reflektierende Markierungspfähle nach Wildunfällen die Suche nach Tieren erleichtern. Laut Landesjagdverband stellt die Polizei die weiß-roten Pfähle am vermuteten Unfallort auf. Ein Pfeil zeigt dabei in die mögliche Fluchtrichtung des Tieres. Durch eine reflektierende Folie sind die Markierungen auch bei Dunkelheit und aus rund 300 Metern Entfernung zu erkennen. Jäger sollen verletzte oder verendete Tiere dadurch schneller und gezielter finden können. Tote Tiere können außerdem zügiger von den Straßen entfernt werden, damit keine weiteren Wildtiere angelockt werden und es nicht zu Folgeunfällen kommt. Nach der Suche sollen die Pferde möglichst schnell wieder bei der Polizei abgegeben werden. In Frankfurt hat Shida Basia den Deutschen Buchpreis erhalten. Laut Jury wird ihr Roman Die Lücken als Roman des Jahres ausgezeichnet. Darin verarbeitet sie die NS-Geschichte ihres Geburtsorts Hermeskeil und erzählt von Verfolgung, Ermordung und Ausgrenzung. Der Preis ist mit 25.000 Euro dotiert. In Wehretal ist ein 89-jähriger Autofahrer nach einem Unfall verstorben. Laut Polizei kam sein Wagen auf der B27 von der Fahrbahn ab, prallte gegen eine Schutzplanke und Telefonmasten und überschlug sich. Der Mann starb einen Tag später im Krankenhaus. Ein Gutachter soll nun die Ursache klären. In Romrod ist ein Gasleck an einem Tank geschlossen worden. Laut Polizei ist der Austritt giftiger und brennbarer Gase jetzt gestoppt. Verletzt wurde niemand. Anwohner dürfen in ihre Häuser zurückkehren. Der Bereich um das betroffene Unternehmen bleibt jedoch vorerst gesperrt.
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5: Hallo auf die Straßen. Aktuell liegen uns keine Meldungen vor. Ihr habt freie Fahrt. In 30 Minuten gibt es hier das nächste Update. Kommt gut und sicher an euer Ziel.
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5: In Gelnhausen liegt die aktuelle Temperatur bei 10 Grad. In Bensheim sind es 11 Grad. Und in Michelstadt messen wir 14 Grad. Heute erwartet euch ein wechselhafter Tag mit Wolken und ein paar Schauern dazwischen. Das Ganze bei warmen 24 Grad.

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1: Ich bin Doc Zeitler. Die Spitzen von Union und SPD treffen sich heute zum Koalitionsausschuss in Berlin. Die SPD erwartet jedoch keine Beschlüsse zu umstrittenen Reformvorhaben. Man werde sich über die Schlussfolgerungen aus den verlorenen Landtagswahlen austauschen, sagte SPD-Fraktionschef Mirsch. Die SPD hatte nach den Landtagswahlen Reformvorhaben zum Beispiel in der Rente erneut auf den Tisch gebracht. Der Landtag in Sachsen-Anhalt hat einen AfD-Politiker zum Präsidenten des Parlaments gewählt, erstmals in der Geschichte der Bundesrepublik. Während AfD-Chefin Alice Weidel ein Ende der Brandmauernpolitik fordert, äußerten sich Linke und Grüne entsetzt.
2: Linken-Fraktionschefin Reichenek spricht von einer Schande, Vizekanzler Klingbeil von einem Tabubruch. Ähnlich empört äußerten sich grüne Spitzenpolitiker. Und auch Unionsfraktionschef Frei ist besorgt, denn AfD-Spitzenkandidat Rausch bekam im Landtag in Magdeburg mehr Stimmen, als AfD und BSW gemeinsam auf die Waage bringen. Damit könnte die Wahl von Ulrich Siegmund im Dezember zum Ministerpräsidenten Sachsen-Anhalts wahrscheinlicher werden. In Sachsen-Anhalt ist die AfD vom Verfassungsschutz als rechtsextrem eingestuft. Tanja Wagner, Nachrichtenredaktion.
1: Die US-Amerikanerin Krista Pike, die in der vergangenen Woche einen Hinrichtungsversuch im Bundesstaat Tennessee überlebt hatte, ist nach Angaben ihrer Anwälte wieder bei Bewusstsein und ansprechbar.
3: Es ist wie ein schlechter Film. Zwei tödliche Giftspritzen hatte die 50-Jährige im Todestrakt von Tennessee überlebt. Dann kämpften die Ärzte im Krankenhaus um ihr Leben erfolgreich. Krista Pike ist auf der Intensivstation bei Bewusstsein und sie kann sprechen. Ihre Prognose ist weiter ungewiss, aber die Hinrichtung ging gehörig schief. Der Gefängnisdirektor nahm den Hut. Pike war wegen eines 30 Jahre zurückliegenden Mordes zum Tode verurteilt worden. Vor dem Hinrichtungsversuch gab es ein juristisches Tauziehen bis zum Supreme Court. Aus den USA, Tina Eck.
1: Die U21-Nationalmannschaft fährt als Gruppensieger zur Fußball-Europameisterschaft in Albanien und Serbien. Mit einem 2:0 im abschließenden Qualifikationsspiel gegen Georgien hat die Mannschaft das EM-Ticket gebucht.
4: Und jetzt für euch das Hessen-Update mit Lisa Schwieder. In Frankfurt hat Shida Basia den Deutschen Buchpreis erhalten. Laut Jury wird ihr Roman Die Lücken als Roman des Jahres ausgezeichnet. In Wehretal ist ein 89-jähriger Autofahrer nach einem Unfall verstorben. Laut Polizei kam sein Wagen auf der B27 von der Fahrbahn ab, prallte gegen eine Schutzplanke und Telefonmasten und überschlug sich. In Romrod ist ein Gasleck an einem Tank geschlossen worden. Laut Polizei ist der Austritt giftiger und brennbarer Gase gestoppt, verletzt wurde niemand. Mehr dazu hört ihr in den News um 12:30.
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5: Hallo auf die Straßen. Aktuell liegen uns keine Meldungen vor. Ihr habt freie Fahrt. In 30 Minuten gibt es hier das nächste Update. Kommt gut und sicher an euer Ziel.
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5: In Montabaur sind es aktuell 10 Grad. In Hanau messen wir ebenfalls 10 Grad. In Hochheim am Main haben wir dagegen 11 Grad. Heute erwartet euch ein wechselhafter Tag mit Wolken und ein paar Schauern dazwischen. Das Ganze bei warmen 24 Grad.
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6: Hey ho, grüß euch liebe Country Lover und ich glaube, wir haben hier in den letzten Monaten häufiger über diese Zahl gesprochen als über alles andere. Ella Langley und ihre Wochen auf Platz 1 mit Choosing Texas. Jetzt aber müssen wir nicht mehr weiterzählen. From Texas I can tell. Denn nach unglaublichen 24 Wochen ist Choosing Texas nicht mehr Nummer 1 der Billboard Hot 100. Den Rekord, den kann Ella natürlich trotzdem behalten. So lange stand nämlich noch nie ein Song oben. Beendet hat jetzt die Serie aber ausgerechnet Taylor Swift mit Patient Zero. Der steigt nämlich direkt auf Platz 1 ein. Choosing Texas fällt aber gerade mal auf Platz 2. Also ganz weit weg ist Ella dann doch noch nicht.

Ihr hört den neuen Country Morgen hier auf The Wolf und liebe Country Lover, wenn ihr am Wochenende noch nichts vorhabt, am Samstag wird im Erlebnis zu Hannover Country gefeiert und zwar nämlich bei der Canadian Night mit Live Country, zum Beispiel von Dennis Oakridge, Line Dance, Lasso werfen, Rodeo Riding und natürlich richtig geilen Essen. Ach ja, und natürlich auch mit uns von The Wolf. Ich moderiere das Ganze, lege für euch zwischendurch dann noch schöne Musik auf und ich freue mich auch schon ganz, ganz doll. Wir leiten das Ganze bereits am Freitag ein. Da moderiere ich nämlich hier diese Sendung, den Country Morgen, einfach aus dem Zoo. Ja, kein Witz. Also wo er noch geschlossen ist, beziehungsweise ja gerade so ein bisschen am Öffnen ist, oh, das wird so cool. Einfach mal da, wo, wenn keiner im Zoo ist, bin ich dann quasi drin und darf quasi von dort aus live zu euch raussenden. Also Freitag hier unbedingt einschalten auf The Wolf und am Samstag lasst uns doch gemeinsam Country feiern bei der Canadian Night im Zoo Hannover.

0: Ihr schickt uns weiterhin fleißig Bilder und Videos und meldet euch an, The Wolf a Country Lover zu werden. So wie zum Beispiel auch schon die Claudia und die ist gerade bei mir. Hallo Claudia, ich grüße dich.
1: Moin.
0: Stell dich doch einfach mal ganz kurz selbst vor. Wer bist du, woher kommst du und warum liebst du eigentlich Country so sehr?
1: Ja, ich bin Claudia. Ich liebe Country, ja, weil das wurde mir schon mehr oder weniger in die Wiege gelegt. Mein Vater hat damals schon Country gehört. Ja, so Johnny Cash und Co. hat viele Western gesehen. Das war so meine Urberührung praktisch mit dem Country. Direkt dazugekommen bin ich so mit 18. Dort habe ich die erste Country-Band live gesehen und die hat mich mit den ersten Salonen praktisch mitgenommen. Und seitdem, das ist so eine Herzensangelegenheit. Country ist für mich ein Lebensgefühl von Familie, von Zusammengehörigkeit, von Respekt, von angenommen werden, Fröhlichkeit und ein wunderbares Gefühl, bin ich Country verfallen.
0: Was bedeutet Country für dich?
2: Oh, schön gesagt. Und dann eben noch schöner, dass du dich angemeldet hast, um eben The Wolf a Country Lover zu werden. Das heißt, wenn du das nächste Mal bei irgendeiner Country-Veranstaltung bist oder auf einem Konzert zum Beispiel, dann nimm uns doch gerne mit. Schick ein kurzes Video, Foto rüber oder noch besser eine Sprachnachricht, wo du bist und wie es denn so war. Und so können wir darüber noch mehr berichten und gemeinsam machen wir so Country in Deutschland noch größer. Danke dir also und macht ihr es doch genauso. Also schickt auch euer Vorstellungsvideo uns einmal gerne per WhatsApp.

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4: Jetzt gibt es bei uns die Top 5 Fakten über Waylon Jennings, die man selbst im Country-Mekka Nashville nicht kennt.
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4: Waylon Jennings hat eine Zeit lang mit Johnny Cash zusammengewohnt.
6: Fakt 4.
4: Jennings und Buddy Holly waren gute Freunde. Zum Geburtstag überraschte Buddy ihn mit einem Motorrad in seinem Hotelzimmer. Jennings zögerte nicht lange und ließ den Motor direkt im Zimmer aufheulen.
6: Fakt 3.
4: Waylon Jennings war einmal so unzufrieden mit dem Setup einer Talkshow, dass er die Show kurz vor Sendestart verlassen hat.
6: Fakt 2.
4: Die erste Zeile seines Songs Belle of the Ball ist gleichzeitig die Inschrift seines Grabsteins.
6: Fakt 1.
4: Während der Vertragshandlungen 1973 forderte Waylon Jennings $25.000 mehr. Als er auf die Toilette ging, stimmte RCA zu. Sein Manager kommentierte, der Toilettengang war $25.000 wert.
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7: Mit Lisa Schwieder. In Südhessen sollen reflektierende Markierungspfähle nach Wildunfällen die Suche nach Tieren erleichtern. Laut Landesjagdverband stellt die Polizei die weiß-roten Pfähle am vermuteten Unfallort auf. Ein Pfeil zeigt dabei in die mögliche Fluchtrichtung des Tieres. Durch eine reflektierende Folie sind die Markierungen auch bei Dunkelheit und aus rund 300 Metern Entfernung zu erkennen. Jäger sollen verletzte oder verendete Tiere dadurch schneller und gezielter finden können. Tote Tiere können außerdem zügiger von den Straßen entfernt werden, damit keine weiteren Wildtiere angelockt werden und es nicht zu Folgeunfällen kommt. Nach der Suche sollen die Pferde möglichst schnell wieder bei der Polizei abgegeben werden. In Frankfurt hat Shida Basia den Deutschen Buchpreis erhalten. Laut Jury wird ihr Roman Die Lücken als Roman des Jahres ausgezeichnet. Darin verarbeitet sie die NS-Geschichte ihres Geburtsorts Hermeskeil und erzählt von Verfolgung, Ermordung und Ausgrenzung. Der Preis ist mit 25.000 Euro dotiert. In Wehretal ist ein 89-jähriger Autofahrer nach einem Unfall verstorben. Laut Polizei kam sein Wagen auf der B27 von der Fahrbahn ab, prallte gegen eine Schutzplanke und Telefonmasten und überschlug sich. Der Mann starb einen Tag später im Krankenhaus. Ein Gutachter soll nun die Ursache klären. In Romrod ist ein Gasleck an einem Tank geschlossen worden. Laut Polizei ist der Austritt giftiger und brennbarer Gase jetzt gestoppt. Verletzt wurde niemand. Anwohner dürfen in ihre Häuser zurückkehren. Der Bereich um das betroffene Unternehmen bleibt jedoch vorerst gesperrt.
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8: Auf der A7 Richtung Hannover kommt es zwischen Kassel Süd und Kassel Mitte zu einem Unfall mit einem Lastwagen. Die Spur ist blockiert. Zwischen Kassel Süd und Kassel Ost staut es sich auf einem Kilometer. Auf der A44 Richtung Kassel staut es sich zwischen Marsberg und Warburg auf einem Kilometer. Im weiteren Verlauf zwischen Kassel West und Kassel Süd kommt es ebenfalls zu einem Kilometer Stau. Gute Fahrt.
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8: In Hochheim am Main sind es aktuell 10 Grad. In Bürstadt messen wir 11 Grad. Und Gelnhausen meldet 9 Grad. Heute erwartet euch ein wechselhafter Tag mit Wolken und ein paar Schauern dazwischen. Das Ganze bei warmen 24 Grad.
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9: Hey yo, grüß euch, wunderschönen Mittwoch, ich bin Zettel. Und manchmal bekommt man ja so neue Musik-News inzwischen nicht mehr über irgendwie große Pressemitteilungen mit, sondern weil irgendein Fan unter einem neuen Instagram-Post ungeduldig wird. Ja, der ist ernsthaft so geschehen bei Kelsea Ballerini. Die hat nämlich Bilder von der Paris Fashion Week gepostet und ein Fan darunter, der hat darunter so geschrieben, so ungefähr, also alles schön und gut, ne? Aber ich brauche neue Musik. Und Kelseas Antwort darauf war dann nur, ja, alles gut, das waren jetzt 6 Tage Studiopause und jetzt geht's zurück ins Studio. Heißt also, sie arbeitet ziemlich sicher an einem neuen Projekt, vielleicht am neuen Album. Was genau da entsteht, das wollte sie noch nicht verraten. Vielleicht sollten wir sie da auch mal irgendwie direkt mal befragen bei Instagram. Aber wir halten euch hier bei The Wolf natürlich auch sonst auf dem Laufenden.
10: Ah.

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2: Wir von The Wolf sind offizieller Medienpartner vom Country to Country Festival. Das Line-Up, das wurde jetzt ja erst veröffentlicht. Und wir dürfen uns im kommenden Jahr unter anderem auch auf einen verurteilten Drogendealer freuen. Ja, auf Jelly Roll nämlich, und der saß tatsächlich zwischen seinem 14. und seinem 24. Lebensjahr insgesamt 18 Monate im Gefängnis. Diese Zeit, die hat er aber längst hinter sich gelassen, und deswegen ist dieser Mann auch so beeindruckend, denn er hat's rausgeschafft dort und noch mehr, er hat's mittlerweile dazu geschafft, wirklich ein richtiges Role Model für junge Menschen zu sein. Er hat unter anderem im Herbst 22 über $250.000 an die Organisation Impact Youth Outreach gespendet. Mit dem Geld soll dann zum Beispiel ein Tonstudio dort gebaut werden. Also genau dort, wo quasi Jelly Roll quasi mal im Gefängnis saß. Ja, seinen Namen hat er übrigens auch nur, weil er in der Kindheit gemobbt wurde, war ein bisschen pummelig, deswegen Jelly Roll, das ist so ein bisschen angelehnt, dass er gerne Donuts aß. Also der hatte keine einfache Kindheit und hat es trotzdem dort rausgeschafft, und mittlerweile ist er so eine beeindruckende Persönlichkeit. Und dazu ist er eben auch ein fantastischer Country-Künstler. Also einer von ganz vielen Jelly Roll, auf die wir uns im kommenden Jahr hier bei uns in Berlin beim Country to Country Festival freuen dürfen.

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1: Hello everybody, heute ist ja wieder Legendentag hier bei The Wolf. Und ich muss sagen, als ich John Mellencamp gelesen habe, dachte ich mir, ist sehr spannend. Dazu habe ich nämlich eine coole Geschichte. Ich habe seinen Song Jack and Deanne nämlich auch schon auf der Wiesn, also auf dem Oktoberfest, mitgegrölt. Das heißt, der Song hat sogar bis ins Münchner Festzelt geschafft. Und ich muss sagen, das muss ja auch irgendwas heißen, oder? Für mich ist es ein Song, der einem definitiv richtig dieses Mitsingen, gute Laune Gefühl gibt. Deswegen ist es heute mein The Wolf Song of the Day. Hier ist John Mellencamp mit Jack and Deanne.
2: Euro Cowgirl Laurie mit dem Song des Tages.

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1: Ich bin Thomas Bliskin. Zum ersten Mal seit gut 3 Monaten kommen die Spitzen von Union und SPD heute wieder im Koalitionsausschuss zusammen. Konkrete Beschlüsse werden zwar nicht erwartet, möglicherweise aber ein Zeitplan für die nächsten Reformen. Gesprächsbedarf gibt es reichlich. Nach den Verlusten bei den Landtagswahlen fordert die SPD Änderungen am bisherigen Kurs. Die Union will daran festhalten. Das Bundeskabinett will heute eine Pflegekommission einsetzen. Sie soll Vorschläge erarbeiten für eine Strukturreform in der Pflege. Vor einer Woche hatten sich Union und SPD mühsam auf einen Reformplan verständigt, der die Finanznöte in der Pflegeversicherung 2027 in den Griff bringen soll.
2: Eine große Reform hatte sich die Bundesregierung sowieso schon vorgenommen, konnte sich aber nicht auf die Inhalte einigen. Nur kürzen, das geht nicht, sagt die SPD. Alles so lassen können wir uns nicht leisten, hält die Union dagegen. Diese Diskussion wird also erstmal in eine Kommission ausgelagert, die Anfang nächsten Jahres ihre Vorschläge vorlegen soll. Unnötige Zeitverschwendung, sagen Kritiker. Ziel ist es zum Beispiel, explodierenden Kosten für einen Platz im Pflegeheim etwas entgegenzusetzen. Jan Henner Reitze, Nachrichtenredaktion.
1: Die Wahl des ersten AfD-Landtagspräsidenten hat die SPD zu einem spontanen Protestmarsch durch Berlin veranlasst. Gemeinsam liefen die Abgeordneten

0: Bundestag durch das Brandenburger Tor zum Bebelplatz.
1: Das sei kein normaler Tag, sagt SPD-Fraktionschef Miersch. Erstmals seit Gründung der Bundesrepublik seien Rechtsextreme in ein Landtagspräsidium gewählt worden. Und als sich die SPD-Bundestagsfraktion auf den Weg macht, läuft er gemeinsam mit Verteidigungsminister Pistorius an der Spitze. Einige der Politiker haben demonstrativ das Grundgesetz in der Hand, andere Plakate, auf denen zum Beispiel zu lesen ist: Wir lassen Sachsen-Anhalt nicht im Stich, Demokratie verteidigen. Pistorius hält eine Rede und stimmt schließlich die Nationalhymne an. Lea Matschullat, Nachrichtenredaktion.
0: China hat Deutschland und Frankreich wegen ihrer Forderung nach neuen europäischen Schutzinstrumenten gegen unfaire Handelspraktiken kritisiert. Ein Sprecher des Handelsministeriums in Peking warnte vor Protektionismus und einer Abkopplung von Lieferketten. Bundeskanzler Friedrich Merz und Frankreichs Präsident Emmanuel Macron hatten zuvor neue Instrumente vorgeschlagen, um Europas Abhängigkeit von einzelnen Lieferländern zu verringern und den Binnenmarkt besser zu schützen.
2: Und jetzt für euch das Hessen-Update mit Lisa Schwieder. In Frankfurt hat Schieder Basia den Deutschen Buchpreis erhalten. Laut Jury wird ihr Roman Die Lücken als Roman des Jahres ausgezeichnet. In Wehretal ist ein 89-jähriger Autofahrer nach einem Unfall verstorben. Laut Polizei kam sein Wagen auf der B27 von der Fahrbahn ab, prallte gegen eine Schutzplanke und Telefonmasten und überschlug sich. In Romroth ist ein Gasleck an einem Tank geschlossen worden. Laut Polizei ist der Austritt giftiger und brennbarer Gase gestoppt. Verletzt wurde niemand. Mehr dazu hört ihr in den News um 12:30.
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4: Auf der A44 Richtung Kassel staut es sich zwischen Marsberg und Warburg auf 3 Kilometern. Im weiteren Verlauf zwischen Kassel-West und Kassel-Süd kommt es auf 2 Kilometern ebenfalls zu Stau. Auf der A7 Richtung Hannover gibt es zwischen Kassel-Süd und Kassel-Ost 2 Kilometer Stau. Wir wünschen euch eine gute Fahrt.
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4: In Bensheim sind es aktuell 10 Grad, in Hochheim am Main haben wir 11 Grad und in Aschaffenburg messen wir 9 Grad. Heute erwartet euch ein wechselhafter Tag mit Wolken und ein paar Schauern dazwischen. Das Ganze bei warmen 24 Grad.
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5: Hey ho, grüß euch liebe Country-Lover. Wieder einmal wurde gezeigt, wie groß eigentlich Country ist. Denn Zach Bryan hat den nächsten Rekord gebrochen. Im Gillette Stadium in den Staaten standen bei seiner Show mehr als 73.000 Menschen. Ein neuer Zuschauerrekord für das Stadion. Und wer in diesem Jahr ihn auch hier mal bei uns in Deutschland live gesehen hat, der weiß, die Stimmung bei seinen Konzerten, die ist auch einfach überragend.

0: Wir gemeinsam, wir machen Country in Deutschland noch größer. Bestes Beispiel, ganz viele von euch waren im letzten Wochenende zum Beispiel auf der Country-Messe in Erfurt und haben uns von dort aus Bilder, Sprachnachrichten, Videos geschickt, wie es dort zum Beispiel war. Und das haben wir auf Instagram und Facebook gepostet und ganz viele von euch da draußen haben sich auch gemeldet. Ach krass, die ist dort gerade. Und genau das wollen wir nämlich eben über alle möglichen Country-Veranstaltungen in Deutschland berichten, sei es hier im Programm, sei es auf unseren Social-Media-Accounts, sodass niemand mehr irgendwas an Country in Deutschland verpassen sollte und auch muss. Und genau deswegen gibt es eben unsere The Wolf Country Lover. Ihr seid unsere Schnittstelle nach draußen, wie zum Beispiel auch schon der Manuel, und der hat auch eine Message an euch.
1: Für mich ist Country-Musik mehr als nur Musik. Es ist halt auf jeden Fall ein Lebensgefühl, eine Sache, die auf jeden Fall den stressigen Alltag entschleunigt, wo man runterkommt in eine ganz andere Sphäre. Und wie gesagt, ich möchte gern dieses Gefühl dann halt verbreiten und halt natürlich mehr Menschen für Country Music mit begeistern, indem man halt um Dinge teilt und halt dieses Gefühl irgendwo weitergeben kann.
0: Der Manuel, der hat sich schon reingemeldet hier bei uns per WhatsApp, um eben The Wolf Country Lover zu werden. Und ihr könnt ja vielleicht schon die Nächsten sein. Schickt uns gerne mal kurz ein Video für uns, auch eine Sprachnachricht, ein Foto von euch rüber, wer ihr seid, warum ihr Country eben so sehr liebt. Und gemeinsam machen wir dann Country in Deutschland eben noch größer.

Will and Wyatt und Carter Faith, I'm sorry, but I love you. Will and Wyatt, der kommt ja in diesem Jahr auch noch zu uns nach Deutschland. Unter anderem spielt er in Hamburg und da dürft ihr euch auf eine ganz besondere Aktion auch gemeinsam freuen. Ich darf noch nicht so viel verraten, aber ich wollte schon mal so ganz, ganz leicht anteasern. Ihr hört den neuen Country Morgen hier auf The Wolf und weiter geht's jetzt mit einem schönen Cover von Dwight Yoakam. Hier ist Suspicious Minds.

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5: This is Brett Young and here's Mercy off my self-titled debut album.

0: Ich habe Mercy mit Sean McConnell geschrieben, einem meiner Lieblingsautoren. Ich habe ihn von einer alten Beziehung erzählt und dabei das Wort Mercy benutzt. Er meinte nur, wow, das muss der Titel sein. Der Song entstand dann ziemlich schnell mit vielen emotionalen Momenten. Wir wollten einen ganz intimen, ehrlichen Song schreiben. Und ich sage das nicht oft, aber bei Mercy hoffe ich tatsächlich, dass er die Leute ein kleines bisschen traurig macht. Ich wünsche mir, dass sich jeder, der ihn hört, an einen Moment erinnert, in dem er sich genauso gefühlt hat.
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1: Mit Lisa Schwieder. In Südhessen sollen reflektierende Markierungspfähle nach Wildunfällen die Suche nach Tieren erleichtern. Laut Landesjagdverband stellt die Polizei die weiß-roten Pfähle am vermuteten Unfallort auf. Ein Pfeil zeigt dabei in die mögliche Fluchtrichtung des Tieres. Durch eine reflektierende Folie sind die Markierungen auch bei Dunkelheit und aus rund 300 Metern Entfernung zu erkennen. Jäger sollen verletzte oder verendete Tiere dadurch schneller und gezielter finden können. Tote Tiere können außerdem zügiger von den Straßen entfernt werden, damit keine weiteren Wildtiere angelockt werden und es nicht zu Folgeunfällen kommt. Nach der Suche sollen die Pferde möglichst schnell wieder bei der Polizei abgegeben werden. In Frankfurt hat Shida Basia den Deutschen Buchpreis erhalten. Laut Jury wird ihr Roman Die Lücken als Roman des Jahres ausgezeichnet. Darin verarbeitet sie die NS-Geschichte ihres Geburtsorts Hermeskeil und erzählt von Verfolgung, Ermordung und Ausgrenzung. Der Preis ist mit 25.000 Euro dotiert. In Wehretal ist ein 89-jähriger Autofahrer nach einem Unfall verstorben. Laut Polizei kam sein Wagen auf der B27 von der Fahrbahn ab, prallte gegen eine Schutzplanke und Telefonmasten und überschlug sich. Der Mann starb einen Tag später im Krankenhaus. Ein Gutachter soll nun die Ursache klären. In Romrod ist ein Gasleck an einem Tank geschlossen worden. Laut Polizei ist der Austritt giftiger und brennbarer Gase jetzt gestoppt. Verletzt wurde niemand. Anwohner dürfen in ihre Häuser zurückkehren. Der Bereich um das betroffene Unternehmen bleibt jedoch vorerst gesperrt.
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2: Auf der A44 Richtung Kassel gibt es zwischen Kassel-Wilhelmshöhe und dem Kreuz Kassel-Süd 4 Kilometer Stau. Im weiteren Verlauf zwischen Marsberg und Warburg stauen sich die Fahrzeuge auf 3 Kilometern. Auf der A7 Richtung Hannover gibt es zwischen dem Dreieck Kassel-Süd und Kassel-Ost 2 Kilometer Stau. Zudem meldet die A7 Richtung Kassel am Kirchheimer Dreieck einen kaputten Lastwagen auf dem rechten Fahrstreifen im Kurvenbereich. Habt eine gute und sichere Fahrt.
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2: In Heidelberg sind es aktuell 12 Grad. In Friedberg messen wir 10 Grad. Grünstadt meldet 9 Grad. Heute erwartet euch ein freundlicher Tag mit lockeren Wolken und schönen sonnigen Abschnitten. Das Ganze bei sommerlichen 25 Grad.
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4: Hey ho, wir haben Mittwoch, den 7. Oktober. Ich bin Saddle, ihr hört The Wolf. Und während ihr euch jetzt vielleicht auf der Arbeit gerade den ersten Kaffee des Tages zieht, gibt's jetzt von mir weiterhin richtig guten Country.

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1: Hey ho, jeden Mittwoch feiern wir hier auf The Wolf eine Legende des Countrys ab. Und das machen wir heute mit John Mellencamp. Und zwar mit seinen größten Songs und auch seinen größten Stories.
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2: John Mellencamp ist heute einer der größten Country-Stars der Welt. Doch einfach war der Start ins Leben für ihn nicht. John Mellencamp wurde mit einer angeborenen Wirbelsäulen- und Rückenmarkfehlbildung geboren und hatte deshalb schon früh chirurgische Eingriffe. 1976 startete er dann unter dem Namen John Cougar seine musikalische Reise.
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2: Der Höhepunkt seiner Karriere war das 1982er Album American Fool mit Hits wie Hurts So Good und Jack and Diane.
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2: Neben seiner musikalischen Leidenschaft engagierte sich Mellencamp sozial und gründete 85 zusammen mit Künstlern wie Willie Nelson und Neil Young die Organisation Farm Aid zur Unterstützung notleidender Landwirte in den USA.
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2: Mellencamp zeigt nicht nur auf der Bühne, sondern auch vor der Kamera sein Talent, indem er 1992 Regie führte und die Hauptrolle in Failing from Grace spielte. Die Krönung seiner Karriere gab es dann 2008 mit der Aufnahme in die Rock'n'Roll Hall of Fame. Hier ist Musiklegende John Mellencamp, der Mann mit dem Herz für Gitarren, Country und Landwirte mit einem seiner größten Songs.

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1: Ich bin Thomas Bleskin. Zum ersten Mal seit den Reformbeschlüssen im Juli wollen sich die Spitzen von Union und SPD heute im Koalitionsausschuss treffen. Dabei dürfte es um die weitere Umsetzung der Reformpläne gehen, über die es große Differenzen im Regierungsbündnis gibt.
2: Schlechte Umfragewerte, Wahlerfolge der AfD und gleich eine Reihe an Themen, bei denen die Bundesregierung nötige Reformen angekündigt hat, auch um zu beweisen, dass die Politik noch handlungsfähig ist. Aber Union und SPD tun sich an vielen Stellen schwer, sich zu einigen. Bei der Rente wird wieder diskutiert. Die eigentlich schon vereinbarte Zuckersteuer steht wieder auf der Kippe. Unklar auch noch, wie Vorgaben zur Arbeitszeit flexibler gestaltet werden sollen. Ein großer Befreiungsschlag in der Runde heute ist nicht absehbar. Jan-Henner Reitze, Nachrichtenredaktion.
1: Bundeswirtschaftsministerin Katharina Reiche sieht in diesem Winter trotz vergleichsweise niedriger Speicherstände

0: keinen Gasmangel in Deutschland. Stand heute liege mehr Gas in den Speichern, als selbst im kältesten Jahr verbraucht wurde, sagte die CDU-Politikerin der Süddeutschen Zeitung.
1: Die Füllstände der Gasspeicher liegen aktuell auf einem vergleichsweise niedrigen Niveau von rund 59%. Das hat Sorgen über die Gasversorgung im Winter ausgelöst. Die Wirtschaftsministerin wurde mit Vorwürfen konfrontiert, zu wenig für die kalte Jahreszeit vorzusorgen. Und Reiche reagierte. Ende September wies sie das bundeseigene Energieunternehmen SEFE an, vermehrt Erdgas einzuspeichern. Außerdem kündigte sie an, eine strategische Gasreserve aufzubauen. Dirk Zeitler, Nachrichtenredaktion.
0: Der unter Spionageverdacht stehende Ex-BND-Präsident August Hanning soll heute in Karlsruhe einem Ermittlungsrichter des Bundesgerichtshofs vorgeführt werden. Dieser werde den Haftbefehl verkünden und über den Vollzug der Untersuchungshaft entscheiden, teilte die Bundesanwaltschaft mit. Sie wirft Hanning geheimdienstliche Agententätigkeit, landesverräterische Ausspähung und versuchten Landesverrat vor. Viele Frauen blicken mit deutlich mehr Sorgen auf ihre finanzielle Absicherung im Alter als Männer. Einer Umfrage im Auftrag von Finanztipp zufolge machen sich 47% der Frauen große oder sehr große Sorgen um ihre Altersvorsorge. Bei den Männern sind es 35%. Gleichzeitig fehlt vielen Frauen das Geld, um zusätzlich vorzusorgen. Mehr als jede vierte hat monatlich weniger als 50 Euro oder gar nichts zum Sparen übrig.
2: Und jetzt für euch das Hessen-Update mit Lisa Schwieder. In Frankfurt hat Shida Basia den Deutschen Buchpreis erhalten. Laut Jury wird ihr Roman Die Lücken als Roman des Jahres ausgezeichnet. In Wehretal ist ein 89-jähriger Autofahrer nach einem Unfall verstorben. Laut Polizei kam sein Wagen auf der B27 von der Fahrbahn ab, prallte gegen eine Schutzplanke und Telefonmasten und überschlug sich. In Romrod ist ein Gasleck an einem Tank geschlossen worden. Laut Polizei ist der Austritt giftiger und brennbarer Gase gestoppt. Verletzt wurde niemand. Mehr dazu hört ihr in den News um 19:30.
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4: Auf der A44 Richtung Kassel zwischen Kreuz Kassel West und Dreieck Kassel Süd gibt es 3 Kilometer Stau. Ebenfalls auf der A643 Richtung Wiesbaden zwischen Dreieck Mainz und Wiesbaden-Eppelallee stockt der Verkehr auf 3 Kilometern. Auf der A480 Richtung Wetzlar-Blasbach zwischen Aslar und dem Wetzlarer Kreuz kam es zu einem Unfall. Die Spur ist wegen Bergungsarbeiten voll gesperrt. Auf der A7 Richtung Hannover zwischen Dreieck Kassel Süd und Kreuz Kassel Mitte gibt es 2 Kilometer Stau. Im weiteren Verlauf am Kirchheimer Dreieck Richtung Erfurt blockiert ein kaputter Lastwagen den rechten Fahrstreifen im Kurvenbereich. Wir wünschen euch eine gute Fahrt.
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4: In Darmstadt sind es aktuell 10 Grad. Auch in Bensheim werden 10 Grad gemessen. In Wiesbaden dagegen sind es 14 Grad. Heute erwartet euch ein freundlicher Tag mit lockeren Wolken und schönen sonnigen Abschnitten. Das Ganze bei sommerlichen 25 Grad.
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5: Hey ho, grüß euch liebe Country Lover. Und ich glaube, wir haben hier in den letzten Monaten häufiger über diese Zahl gesprochen als über alles andere. Ella Langley und ihre Wochen auf Platz 1 mit Choosing Texas. Jetzt aber müssen wir nicht mehr weiterzählen.
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5: Denn nach unglaublichen 24 Wochen ist Choosing Texas nicht mehr Nummer 1 der Billboard Hot 100. Den Rekord, den kann Ella natürlich trotzdem behalten. So lange stand nämlich noch nie ein Song oben. Beendet hat jetzt die Serie aber ausgerechnet Taylor Swift mit Patient Zero. Der steigt nämlich direkt auf Platz 1 ein. Choosing Texas fällt aber gerade mal auf Platz 2. Also ganz weit weg ist Ella dann doch noch nicht.

0: Ihr schickt uns weiterhin fleißig Bilder und Videos und meldet euch an, The Wolf a Country Lover zu werden. So wie zum Beispiel auch schon die Claudia und die ist gerade bei mir. Hallo Claudia, ich grüße dich.
1: Moin.
0: Stell dich doch einfach mal ganz kurz selbst vor. Wer bist du, woher kommst du und warum liebst du eigentlich Country so sehr?
1: Ja, ich bin Claudia. Ich liebe Country, ja, weil das wurde mir schon mehr oder weniger in die Wiege gelegt. Mein Vater hat damals schon Country gehört. Ja, so Johnny Cash und Co. hat viele Western gesehen. Das war so meine Urberührung praktisch mit dem Country. Direkt dazugekommen bin ich so mit 18. Dort habe ich die erste Country-Band live gesehen und die hat mich mit den ersten Saloon praktisch mitgenommen. Und seitdem, das ist so eine Herzensangelegenheit. Country ist für mich ein Lebensgefühl von Familie, von Zusammengehörigkeit, von Respekt, von angenommen werden, Fröhlichkeit und ein wunderbares Gefühl, bin ich Country verfallen.
0: Was bedeutet Country für dich?
2: Oh, schön gesagt. Und dann eben noch schöner, dass du dich angemeldet hast, um eben The Wolf a Country Lover zu werden. Das heißt, wenn du das nächste Mal bei irgendeiner Country-Veranstaltung bist oder auf einem Konzert zum Beispiel, dann nimm uns doch gerne mit. Schick ein kurzes Video, Foto rüber oder noch besser eine Sprachnachricht, wo du bist und wie es denn so war. Und so können wir darüber noch mehr berichten und gemeinsam machen wir so Country in Deutschland noch größer. Danke dir also und macht ihr es doch genauso. Also schickt auch euer Vorstellungsvideo uns einmal gerne per WhatsApp.

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1: Hello everybody, heute ist ja wieder Legendentag hier bei The Wolf. Und ich muss sagen, als ich John Mellencamp gelesen habe, dachte ich mir, ist sehr spannend. Dazu habe ich nämlich eine coole Geschichte. Ich habe seinen Song Jack and Deanne nämlich auch schon auf der Wiesn, also auf dem Oktoberfest, mitgegrölt. Das heißt, der Song hat sogar bis ins Münchner Festzelt geschafft. Und ich muss sagen, das muss ja auch irgendwas heißen, oder? Für mich ist es ein Song, der einem definitiv richtig dieses Mitsingen, gute Laune Gefühl gibt. Deswegen ist es heute mein The Wolf Song of the Day. Hier ist John Mellencamp mit Jack and Deanne.
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Country-Musik und Live-Auftritte, das ist eine Kombi, die seit Jahrzehnten die Herzen der Fans höher schlagen lässt. Und wer denkt da nicht an die legendäre Nacht im Jahr 1968? Ich spreche natürlich von Johnny Cash' ikonischen Konzert im Folsom State Prison. Mit Hello, I'm Johnny Cash begrüßte der Man in Black damals das Publikum, eine Gruppe von Insassen, und lieferte eine unvergessliche Performance ab. Springen wir ein bisschen weiter in eine Zeit, als Garth Brooks begann, die Country-Musikszene zu revolutionieren. If tomorrow never comes, will she know how much I loved her? Sein Konzert im Central Park in New York City im Jahr 1997 ist bis heute natürlich legendär. Vor mehr als, ja, ihr habt richtig gehört, 980.000 Menschen legte Garth eine Show hin, die bis heute neue Maßstäbe setzte. Aber wir dürfen natürlich auch die jüngere Generation nicht vergessen, und da kommt man natürlich aktuell nicht an Taylor Swift vorbei.

0: verursachte Erdbeben, glitzernde Kostüme und volle Städte. Die sogenannten Swifties folgen ihrem großen Idol überall hin und lösen während ihrer Live-Shows nicht zu vergleichende Hypewellen aus. Aber egal in welcher Größenordnung, sind wir mal ganz ehrlich, Country und Live-Musik, das passt einfach zusammen.
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5: Mit Lisa Schwieder. In Südhessen sollen reflektierende Markierungspfähle nach Wildunfällen die Suche nach Tieren erleichtern. Laut Landesjagdverband stellt die Polizei die weiß-roten Pfähle am vermuteten Unfallort auf. Ein Pfeil zeigt dabei in die mögliche Fluchtrichtung des Tieres. Durch eine reflektierende Folie sind die Markierungen auch bei Dunkelheit und aus rund 300 Metern Entfernung zu erkennen. Jäger sollen verletzte oder verendete Tiere dadurch schneller und gezielter finden können. Tote Tiere können außerdem zügiger von den Straßen entfernt werden, damit keine weiteren Wildtiere angelockt werden und es nicht zu Folgeunfällen kommt. Nach der Suche sollen die Pferde möglichst schnell wieder bei der Polizei abgegeben werden. In Frankfurt hat Shida Basia den Deutschen Buchpreis erhalten. Laut Jury wird ihr Roman Die Lücken als Roman des Jahres ausgezeichnet. Darin verarbeitet sie die NS-Geschichte ihres Geburtsorts Hermeskeil und erzählt von Verfolgung, Ermordung und Ausgrenzung. Der Preis ist mit 25.000 Euro dotiert. In Wehretal ist ein 89-jähriger Autofahrer nach einem Unfall verstorben. Laut Polizei kam sein Wagen auf der B27 von der Fahrbahn ab, prallte gegen eine Schutzplanke und Telefonmasten und überschlug sich. Der Mann starb einen Tag später im Krankenhaus. Ein Gutachter soll nun die Ursache klären. In Romrod ist ein Gasleck an einem Tank geschlossen worden. Laut Polizei ist der Austritt giftiger und brennbarer Gase jetzt gestoppt. Verletzt wurde niemand. Anwohner dürfen in ihre Häuser zurückkehren. Der Bereich um das betroffene Unternehmen bleibt jedoch vorerst gesperrt.
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6: Auf der A7 Richtung Hannover zwischen dem Dreieck Kassel-Süd und dem Kreuz Kassel-Mitte gibt es 2 Kilometer Stau nach einem Unfall mit einem Lastwagen. Die Fahrbahn ist auf eine Spur verengt, der Verkehr wird an der Unfallstelle vorbeigeführt. Auf der A44 Richtung Kassel zwischen dem Kreuz Kassel-West und dem Dreieck Kassel-Süd gibt es 3 Kilometer Stau durch hohes Verkehrsaufkommen. In der Gegenrichtung Richtung Dortmund zwischen dem Dreieck Kassel-Süd und dem Kreuz Kassel-West gibt es 2 Kilometer Stau nach einem Lastwagenunfall auf der A7. Auf der A3 Richtung Frankfurt zwischen Hanau und Offenbach staut sich der Verkehr auf 4 Kilometern. In der Gegenrichtung Richtung Würzburg zwischen Frankfurt Süd und dem Offenbacher Kreuz herrscht dichter Verkehr. Wir wünschen euch eine gute Fahrt.
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6: In Babenhausen haben wir aktuell 9 Grad. Nastetten meldet ebenfalls 9 Grad. In Funkstadt sind es dagegen 11 Grad. Heute erwartet euch ein freundlicher Tag mit lockeren Wolken und schönen sonnigen Abschnitten. Das Ganze bei sommerlichen 25 Grad.
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7: Hey yo, grüß euch, wunderschönen Mittwoch, ich bin Zettel. Und manchmal bekommt man ja so neue Musik-News inzwischen nicht mehr über irgendwie große Pressemitteilungen mit, sondern weil irgendein Fan unter einem neuen Instagram-Post ungeduldig wird. 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Ja, der ist ernsthaft so geschehen bei Kelsey Ballerini. Die hat nämlich Bilder von der Paris Fashion Week gepostet und ein Fan darunter, der hat darunter so geschrieben, so ungefähr, also alles schön und gut, ne? Aber ich brauche neue Musik. Und Kelseys Antwort darauf war dann nur, ja, alles gut, das waren jetzt 6 Tage Studiopause und jetzt geht's zurück ins Studio. Heißt also, sie arbeitet ziemlich sicher an einem neuen Projekt, vielleicht am neuen Album. Was genau da entsteht, das wollte sie noch nicht verraten. Vielleicht sollten wir sie da auch mal irgendwie direkt mal befragen bei Instagram. Aber wir halten euch hier bei The Wolf natürlich auch sonst auf dem Laufenden.

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2: Wir von The Wolf sind offizieller Medienpartner vom Country to Country Festival. Das Line-Up, das wurde jetzt ja erst veröffentlicht. Und wir dürfen uns im kommenden Jahr unter anderem auch auf einen verurteilten Drogendealer freuen. Ja, auf Jelly Roll nämlich, und der saß tatsächlich zwischen seinem 14. und seinem 24. Lebensjahr insgesamt 18 Monate im Gefängnis. Diese Zeit, die hat er aber längst hinter sich gelassen, und deswegen ist dieser Mann auch so beeindruckend, denn er hat es rausgeschafft dort und noch mehr, er hat es mittlerweile dazu geschafft, wirklich ein richtiges Role Model für junge Menschen zu sein. Er hat unter anderem im Herbst 22 über $250.000 an die Organisation Impact Youth Outreach gespendet. Mit dem Geld soll dann zum Beispiel ein Tonstudio dort gebaut werden. Also genau dort, wo quasi Jelly Roll quasi mal im Gefängnis saß. Ja, seinen Namen hat er übrigens auch nur, weil er in der Kindheit gemobbt wurde, war ein bisschen pummelig, deswegen Jelly Roll, das ist so ein bisschen angelehnt, dass er gerne Donuts aß. Also der hatte keine einfache Kindheit und hat es trotzdem dort rausgeschafft, und mittlerweile ist er so eine beeindruckende Persönlichkeit. Und dazu ist er eben auch ein fantastischer Country-Künstler. Also einer von ganz vielen Jelly Roll, auf die wir uns im kommenden Jahr hier bei uns in Berlin beim Country to Country Festival freuen dürfen.

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1: Ich bin Thomas Bliskin. Zum ersten Mal seit gut 3 Monaten kommen die Spitzen von Union und SPD heute wieder im Koalitionsausschuss zusammen. Konkrete Beschlüsse werden zwar nicht erwartet, möglicherweise aber ein Zeitplan für die nächsten Reformen. Gesprächsbedarf gibt es reichlich. Nach den Verlusten bei den Landtagswahlen fordert die SPD Änderungen am bisherigen Kurs. Die Union will daran festhalten. Das Bundeskabinett will heute eine Pflegekommission einsetzen. Sie soll Vorschläge erarbeiten für eine Strukturreform in der Pflege. Vor einer Woche hatten sich Union und SPD mühsam auf einen Reformplan verständigt, der die Finanznöte in der Pflegeversicherung 2027 in den Griff bringen soll.
2: Eine große Reform hatte sich die Bundesregierung sowieso schon vorgenommen, konnte sich aber nicht auf die Inhalte einigen. Nur kürzen, das geht nicht, sagt die SPD. Alles so lassen können wir uns nicht leisten, hält die Union dagegen. Diese Diskussion wird also erstmal in eine Kommission ausgelagert, die Anfang nächsten Jahres ihre Vorschläge vorlegen soll. Unnötige Zeitverschwendung, sagen Kritiker. Ziel ist es zum Beispiel, explodierenden Kosten für einen Platz im Pflegeheim etwas entgegenzusetzen. Jan Hernandez.

0: Mainzer Nachrichtenredaktion.
1: Die Wahl des ersten AfD-Landtagspräsidenten hat die SPD zu einem spontanen Protestmarsch durch Berlin veranlasst. Gemeinsam liefen die Abgeordneten vom Bundestag durch das Brandenburger Tor zum Bebelplatz.
2: Das sei kein normaler Tag, sagt SPD-Fraktionschef Miersch. Erstmals seit Gründung der Bundesrepublik seien Rechtsextreme in ein Landtagspräsidium gewählt worden. Und als sich die SPD-Bundestagsfraktion auf den Weg macht, läuft er gemeinsam mit Verteidigungsminister Pistorius an der Spitze. Einige der Politiker haben demonstrativ das Grundgesetz in der Hand, andere Plakate, auf denen zum Beispiel zu lesen ist: Wir lassen Sachsen-Anhalt nicht im Stich, Demokratie verteidigen. Pistorius hält eine Rede und stimmt schließlich die Nationalhymne an. Lea Matschulat, Nachrichtenredaktion.
1: China hat Deutschland und Frankreich wegen ihrer Forderung nach neuen europäischen Schutzinstrumenten gegen unfaire Handelspraktiken kritisiert. Ein Sprecher des Handelsministeriums in Peking warnte vor Protektionismus und einer Abkopplung von Lieferketten. Bundeskanzler Friedrich Merz und Frankreichs Präsident Emmanuel Macron hatten zuvor neue Instrumente vorgeschlagen, um Europas Abhängigkeit von einzelnen Lieferländern zu verringern und den Binnenmarkt besser zu schützen.
3: Und jetzt für euch das Hessen-Update mit Lisa Schwieder. Bei der Eröffnung der Frankfurter Buchmesse ist es zu Protesten gekommen. Hintergrund war laut ARD die Rede eines rechtsextremen tschechischen Ministers. In Langen ist ein 41-Jähriger bei einem Arbeitsunfall lebensgefährlich verletzt worden. Laut Polizei hatte ihn auf einer Baustelle ein Stahlträger getroffen. Auf der A5 in der Wetterau hat es in der Nacht einen Unfall gegeben. Laut Polizei war der Fahrer des verunglückten Autos bereits vorher aufgefallen. Er sei zu schnell unterwegs gewesen und habe andere Fahrzeuge touchiert.
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5: Auf der A44 Richtung Kassel zwischen Kreuz Kassel West und Dreieck Kassel Süd gibt es 3 Kilometer Stau durch zu hohe Verkehrsbelastung. In der Gegenrichtung Richtung Dortmund zwischen Dreieck Kassel Süd und Kreuz Kassel West stauen sich die Fahrzeuge auf 2 Kilometern. Auf der A7 Richtung Hannover zwischen Dreieck Kassel Süd und Kreuz Kassel Mitte steht 1 Kilometer Stau nach einem Unfall mit einem Lastwagen. Die Fahrbahn ist auf eine Spur verengt und der Verkehr wird an der Unfallstelle vorbeigeführt. Auf der A5 Richtung Heidelberg zwischen Darmstädter Nordkreuz und Darmstadt-Eberstadt herrscht dichter Verkehr. Wir wünschen euch eine gute Fahrt.
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5: In Friedberg haben wir aktuell 13 Grad. In Bensheim sind es 10 Grad. Und Nastetten meldet 14 Grad. Heute erwartet euch ein freundlicher Tag mit lockeren Wolken und schönen sonnigen Abschnitten. Das Ganze bei sommerlichen 25 Grad.
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6: Hey ho, grüß euch liebe Country-Lover. Wieder einmal wurde gezeigt, wie groß eigentlich Country ist. If you could see now, you'd be proud. Denn Zach Bryan hat den nächsten Rekord gebrochen. Im Gillette Stadium in den Staaten standen bei seiner Show mehr als 73.000 Menschen. Ein neuer Zuschauerrekord für das Stadion. Und wer in diesem Jahr ihn auch hier mal bei uns in Deutschland live gesehen hat, der weiß, die Stimmung bei seinen Konzerten, die ist auch einfach über.

0: Wir gemeinsam, wir machen Country in Deutschland noch größer. Bestes Beispiel, ganz viele von euch waren im letzten Wochenende zum Beispiel auf der Country-Messe in Erfurt und haben uns von dort aus Bilder, Sprachnachrichten, Videos geschickt, wie es dort zum Beispiel war. Und das haben wir auf Instagram und Facebook gepostet und ganz viele von euch da draußen haben sich auch gemeldet, ach krass, die ist dort gerade. Und genau das wollen wir nämlich eben über alle möglichen Country-Veranstaltungen in Deutschland berichten, sei es hier im Programm, sei es auf unseren Social-Media-Accounts, sodass niemand mehr irgendwas an Country in Deutschland verpassen sollte und auch muss. Und genau deswegen gibt es eben unsere The Wolf Country Lover. Ihr seid unsere Schnittstelle nach draußen, wie zum Beispiel auch schon der Manuel, und der hat auch eine Message an euch.
1: Für mich ist Country-Musik mehr als nur Musik. Es ist halt auf jeden Fall ein Lebensgefühl, eine Sache, die auf jeden Fall den stressigen Alltag entschleunigt, wo man runterkommt in eine ganz andere Sphäre. Und wie gesagt, ich möchte gern dieses Gefühl dann halt verbreiten und halt natürlich mehr Menschen für Country Music mit begeistern, indem man halt Dinge teilt und halt dieses Gefühl irgendwo weitergeben kann.
0: Der Manuel, der hat sich schon reingemeldet hier bei uns per WhatsApp, um eben The Wolf Country Lover zu werden. Und ihr könnt ja vielleicht schon die Nächsten sein. Schickt uns gerne mal kurz ein Video für uns, auch eine Sprachnachricht, ein Foto von euch rüber, wer ihr seid, warum ihr Country eben so sehr liebt. Und gemeinsam machen wir dann Country in Deutschland eben noch größer.

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5: Hey, it's Kane Brown and this is my song, I Can Feel It.
6: I can feel it in the air.
5: So this song,
7: der Song ist entstanden, als wir überlegt haben, wer mit mir bei Stage Couch auftreten könnte. Einer der Namen auf der Liste war Phil Collins. Kurz danach waren wir in Kanada und dann war der Song plötzlich da. Ich habe mich sofort in ihn verliebt. Vor allem wegen des Drumbeats, den einfach jeder kennt. Ich freue mich riesig darauf, ihn live zu spielen. Schon als wir ihn geschrieben haben, hatte ich diese Bilder im Kopf. Ich kann es kaum erwarten, dass er ihn hört und mit uns dazu abfeiert.

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1: Mit Lisa Schwieder. In Südhessen sollen reflektierende Markierungspfähle nach Wildunfällen die Suche nach Tieren erleichtern. Laut Landesjagdverband stellt die Polizei die weiß-roten Pfähle am vermuteten Unfallort auf. Ein Pfeil zeigt dabei in die mögliche Fluchtrichtung des Tieres. Durch eine reflektierende Folie sind die Markierungen auch bei Dunkelheit und aus rund 300 Metern Entfernung zu erkennen. Jäger sollen verletzte oder verendete Tiere dadurch schneller und gezielter finden können. Tote Tiere können außerdem zügiger von den Straßen entfernt werden, damit keine weiteren Wildtiere angelockt werden und es nicht zu Folgeunfällen kommt. Nach der Suche sollen die Pferde möglichst schnell wieder bei der Polizei abgegeben werden. In Frankfurt hat Shida Basia den Deutschen Buchpreis erhalten. Laut Jury wird ihr Roman Die Lücken als Roman des Jahres ausgezeichnet. Darin verarbeitet sie die NS-Geschichte ihres Geburtsorts Hermeskeil und erzählt von Verfolgung, Ermordung und Ausgrenzung. Der Preis ist mit 25.000 Euro dotiert. In Wehretal ist ein 89-jähriger Autofahrer nach einem Unfall verstorben. Laut Polizei kam sein Wagen auf der B27 von der Fahrbahn ab, prallte gegen eine Schutzplanke und Telefonmasten und überschlug sich. Der Mann starb einen Tag später im Krankenhaus. Ein Gutachter soll nun die Ursache klären. In Romrod ist ein Gasleck an einem Tank geschlossen worden. Laut Polizei ist der Austritt giftiger und brennbarer Gase jetzt gestoppt. Verletzt wurde niemand. Anwohner dürfen in ihre Häuser zurückkehren. Der Bereich um das betroffene Unternehmen bleibt jedoch vorerst gesperrt.
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2: Auf der A66 Richtung Frankfurt zwischen dem Krifteller Dreieck und Eschborn kam es zu einem Unfall mit mehreren Fahrzeugen. Es bildet sich ein 4 Kilometer langer Stau. Auf der A3 Richtung Frankfurt zwischen dem Offenbacher Kreuz und Frankfurt Süd ereignete sich ein Unfall mit einem Lastwagen. Die Unfallstelle ist ungesichert. Es besteht akute Gefahr. Auf der A45 Richtung Aschaffenburg zwischen Kleinostheim und Mainhausen gibt es 1 Kilometer Stau. Ebenfalls auf der A44 Richtung Kassel zwischen dem Kreuz Kassel West und dem Dreieck Kassel Süd staut sich der Verkehr auf 1 Kilometer Länge. Wir wünschen euch eine gute Fahrt.
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2: In Friedberg sind es aktuell 11 Grad. In Wiesbaden werden 13 Grad gemessen. Heidelberg meldet 14 Grad. Heute erwartet euch ein freundlicher Tag mit lockeren Wolken und schönen sonnigen Abschnitten. Das Ganze bei sommerlichen 25 Grad.
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3: Hey ho, wir haben Mittwoch, den 7. Oktober. Ich bin Saddle, ihr hört The Wolf. Und während ihr euch jetzt vielleicht auf der Arbeit gerade den ersten Kaffee des Tages zieht, gibt's jetzt von mir weiterhin richtig guten Country.

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1: Hello everybody, heute ist ja wieder Legendentag hier bei The Wolf. Und ich muss sagen, als ich John Mellencamp gelesen habe, dachte ich mir, ist sehr spannend. Dazu habe ich nämlich eine coole Geschichte. Ich habe seinen Song Jack and Deanne nämlich auch schon auf der Wiesn, also auf dem Oktoberfest, mitgegrölt. Das heißt, der Song hat sogar bis ins Münchner Festzelt geschafft. Und ich muss sagen, das muss ja auch irgendwas heißen, oder? Für mich ist es ein Song, der einem definitiv richtig dieses Mitsingen, gute Laune Gefühl gibt. Deswegen ist es heute mein The Wolf Song of the Day. Hier ist John Mellencamp mit Jack and Deanne.
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1: Ich bin Thomas Bleskin. Der Tankrabatt kommt nach Einschätzung des IFO-Instituts bisher nicht vollständig bei den Autofahrern an. In den ersten 5 Tagen seien von den knapp 17 Cent Steuersenkung je Liter bei Diesel im Schnitt 15 Cent weitergegeben worden, bei Super E5 gut 16 und bei E10 ebenfalls 15 Cent. Besonders am Wochenende sei die Weitergabe schwächer gewesen. Die Branche widerspricht und erklärt, ohne den Rabatt wären die Preise 17 Cent höher. Zum ersten Mal seit gut 3 Monaten kommen die Spitzen von Union und SPD heute wieder im Koalitionsausschuss zusammen. Konkrete Beschlüsse werden zwar nicht erwartet, möglicherweise aber ein Zeitplan für die nächsten Reformen.
2: Schlechte Umfragewerte, Wahlerfolge der AfD und gleich eine Reihe an Themen, bei denen die Bundesregierung nötige Reformen angekündigt hat, auch um zu beweisen, dass die Politik noch handlungsfähig ist. Aber Union und SPD tun sich an vielen Stellen schwer, sich zu einigen. Bei der Rente wird wieder diskutiert. Die eigentlich schon vereinbarte Zuckersteuer steht wieder auf der Kippe. Unklar auch noch, wie Vorgaben zur Arbeitszeit flexibler gestaltet werden sollen. Ein großer Befreiungsschlag in der Runde heute ist nicht absehbar. Jan-Henner Reitze, Nachrichtenredaktion.
1: Die Bundesregierung plant Erleichterungen für Opfer häuslicher Gewalt. Sie sollen etwa in familiengerichtlichen Verfahren ihren neuen Wohnort besser geheim halten können. Das sieht ein Gesetzentwurf vor, über den das Kabinett heute berät.
3: Will eine Frau die Scheidung, weil ihr Ehemann sie schlägt oder psychisch heftig unter Druck setzt, so soll das bald einfacher möglich sein. Gewalt gegen die Partnerin soll automatisch als Härtefall gelten. Damit wäre das Trennungsjahr vor einem Scheidungstermin hinfällig. Und Jugendliche ab 14, sie sollen künftig besser für sich selbst sprechen können vor Gericht, wenn es etwa darum geht, bei wem sie leben wollen. Lea Matschulat, Nachrichtenredaktion.
1: Bei einem russischen Großangriff auf die ukrainische Hauptstadt Kiew sind mindestens 2 Menschen getötet worden. Nach Angaben von Bürgermeister Vitali Klitschko wurden sie in den Trümmern von Garagen im Osten der Stadt gefunden. 2 weitere Menschen seien lebend geborgen worden. Auch mehrere andere Städte wurden nach ukrainischen Angaben massiv angegriffen. Dort habe es ebenfalls Tote und Verletzte gegeben.
4: Und jetzt für euch das Hessen-Update mit Lisa Schwieder. Bei der Eröffnung der Frankfurter Buchmesse ist es zu Protesten gekommen. Hintergrund war laut ARD die Rede eines rechtsextremen tschechischen Ministers. In Langen ist ein 41-Jähriger bei einem Arbeitsunfall lebensgefährlich verletzt worden. Laut Polizei hatte ihn auf einer Baustelle ein Stahlträger getroffen. Auf der A5 in der Wetterau hat es in der Nacht einen Unfall gegeben. Laut Polizei war der Fahrer des verunglückten Autos bereits vorher aufgefallen. Er sei zu schnell unterwegs gewesen und habe andere Fahrzeuge touchiert.
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5: Auf der A3 Richtung Würzburg gibt es zwischen Offenbach und Hanau 5 Kilometer Stau. In der Gegenrichtung, Richtung Frankfurt, läuft zwischen dem Offenbacher Kreuz und Frankfurt Süd eine Unfallaufnahme auf dem Standstreifen. Auf der A66 Richtung Frankfurt kommt es zwischen dem Kriftler Dreieck und

0: Eschborn durch eine Unfallaufnahme zu 4 Kilometern Stau. Habt eine gute und sichere Fahrt.
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0: In Groß-Gerau sind es aktuell 16 Grad, Gelnhausen meldet 13 Grad und in Mannheim sind es 12 Grad. Heute erwartet euch ein freundlicher Tag mit lockeren Wolken und schönen sonnigen Abschnitten. Das Ganze bei sommerlichen 25 Grad.
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3: Hey ho, grüß euch liebe Country-Lover und ich glaube, wir haben hier in den letzten Monaten häufiger über diese Zahl gesprochen als über alles andere. Ella Langley und ihre Wochen auf Platz 1 mit Choosing Texas. Jetzt aber müssen wir nicht mehr weiterzählen.
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3: Denn nach unglaublichen 24 Wochen ist Choosing Texas nicht mehr Nummer 1 der Billboard Hot 100. Den Rekord, den kann Ella natürlich trotzdem behalten. So lange stand nämlich noch nie ein Song oben. Beendet hat jetzt die Serie aber ausgerechnet Taylor Swift mit Patient Zero. Der steigt nämlich direkt auf Platz 1 ein. Choosing Texas fällt aber gerade mal auf Platz 2. Also ganz weit weg ist Ella dann doch noch nicht.

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5: Hey, we're Dan and Shay.
6: And this is Save Me the Trouble.
7: Why don't you save me?
8: Wir sind so stolz auf diesen Song, einer unserer absoluten Favoriten. Jedes Mal, wenn ich ihn höre, denke ich, Shay Mooney ist einfach der beste Sänger überhaupt.
9: Er hat sich hier wirklich die Seele aus dem Leib gesungen. Schon als wir den Song geschrieben haben, hatten wir diese Vision, ihn live zu performen. Und wir glauben, das wird einer dieser Songs, den jeder mitsingt. Er setzt den Ton für unser neues Album und wir hoffen, dass er euch genauso gefällt wie uns.
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1: Auf der A66 Richtung Frankfurt kommt es zwischen dem Kriftler Dreieck und Eschborn zu einem Unfall. Durch die Unfallaufnahme bilden sich dort 5 Kilometer Stau. Auf der A3 Richtung Würzburg staut es sich zwischen Offenbach und Hanau auf 4 Kilometern. Im weiteren Verlauf kommt es zwischen Frankfurt Süd und dem Offenbacher Kreuz zu stockendem Verkehr. Auf der A7 Richtung Kassel steht am Kirchheimer Dreieck bei der Überleitung zur A4 Richtung Erfurt ein kaputter Lastwagen im Kurvenbereich. Der rechte Fahrstreifen ist deshalb gesperrt. Wir wünschen euch eine gute Fahrt.
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1: In Böstadt sind es aktuell 14 Grad. Auch in Grünstadt messen wir 14 Grad. In Hofheim am Taunus liegt die Temperatur bei 15 Grad. Heute erwartet euch ein freundlicher Tag mit lockeren Wolken und schönen sonnigen Abschnitten. Das Ganze bei sommerlichen 25 Grad.
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2: Hey ho, jeden Mittwoch feiern wir hier auf The Wolf eine Legende des Countrys ab. Und das machen wir heute mit John Mellencamp. Und zwar mit seinen größten Songs und auch seinen größten Stories.
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3: John Mellencamp ist heute einer der größten Country-Stars der Welt. Doch einfach war der Start ins Leben für ihn nicht. John Mellencamp wurde mit einer angeborenen Wirbelsäulen- und Rückenmarkfehlbildung geboren und hatte deshalb schon früh chirurgische Eingriffe. 1976 startete er dann unter dem Namen John Cougar seine musikalische Reise.
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3: Der Höhepunkt seiner Karriere war das 1982er Album American Fool mit Hits wie Hurts So Good und Jack and Diane.
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3: Neben seiner musikalischen Leidenschaft engagierte sich Mellencamp sozial und gründete 85 zusammen mit Künstlern wie Willie Nelson und Neil Young die Organisation Farm Aid zur Unterstützung notleidender Landwirte in den USA.
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3: Mellencamp zeigt nicht nur auf der Bühne, sondern auch vor der Kamera sein Talent, indem er 1992 Regie führte und die Hauptrolle in Failing from Grace spielte. Die Krönung seiner Karriere gab es dann 2008 mit der Aufnahme in die Rock'n'Roll Hall of Fame. Hier ist Musiklegende John Mellencamp, der Mann mit dem Herz für Gitarren, Country und Landwirte mit einem seiner größten Songs.

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1: Ich bin Thomas Bleskin. Kommt der Tankrabatt vollständig bei den Autofahrern an? Das IFO-Institut sagt nein, bisher nicht. In den ersten 5 Tagen seien von den knapp 17 Cent Steuersenkungen je Liter bei Diesel und Super E10 im Schnitt 15 Cent weitergegeben worden. Die Branche widerspricht und erklärt, ohne den Rabatt wären die Preise 17 Cent höher.
2: Die IFO-Forscher waren schon beim Tankrabatt im Mai und Juni zu dem Ergebnis gekommen, dass die 17 Cent nicht vollständig an die Autofahrenden weitergegeben wurden. Jetzt beobachten sie den neuen Tankrabatt seit Tagen genau und kritisch. Interessantes Ergebnis. Zum Start letzten Donnerstag wurde der Tankrabatt demnach vollständig weitergegeben, aber schon am Wochenende deutlich weniger. Tankende merken das auch daran, dass letzte Woche noch recht häufig die 2-Euro-Marke pro Liter nach unten durchbrochen wurde, inzwischen viel seltener. Ronny Tochau, Nachrichtenredaktion.
1: Das Bundeskabinett will heute einen Gesetzentwurf zum besseren Schutz vor digitaler Gewalt auf den Weg bringen. Dabei geht es auch um Cyberstalking.
3: Heimlich einen GPS-Tracker in die Handtasche der Frau, nach der man verrückt ist, oder heimlich eine Spyware auf dem Smartphone des Angebeteten installiert. Cyberstalking soll künftig im extremen Fall bis zu 2 Jahre Freiheitsstrafe nach sich ziehen. Nackte Menschen ohne ihr Einverständnis zu fotografieren oder zu filmen wird verboten und damit strafbar. Und wer etwa das Gesicht der Ex in Pornoszenen montiert, macht sich auch strafbar. Lea Matschulat, Nachrichtenredaktion.
1: Viele Frauen blicken mit deutlich mehr Sorgen auf ihre finanzielle Absicherung im Alter als Männer. Einer Umfrage im Auftrag von Finanztipp zufolge machen sich 47% der Frauen große oder sehr große Sorgen um ihre Altersvorsorge. Bei den Männern sind es 35%. Gleichzeitig fehlt vielen Frauen das Geld, um zusätzlich vorzusorgen. Mehr als jede vierte hat monatlich weniger als 50 Euro oder gar nichts zum Sparen übrig. Besonders unsicher fühlen sich junge Frauen zwischen 18 und 29 Jahren. Haustiere bleiben für ihre Besitzer teuer. Die Einnahmen aus der Hundesteuer lagen im vergangenen Jahr mit knapp 430 Millionen Euro fast auf Rekordniveau. Auch Hunde- und Katzenfutter ist langfristig deutlich teurer geworden. Seit 2020 stiegen die Preise um fast 36%. Zuletzt gab es aber etwas Entspannung. Gegenüber dem Vorjahr verteuerte sich Tierfutter nur noch um 0,4%.
4: Und jetzt für euch das Hessen-Update mit Lisa Schwieder. Bei der Eröffnung der Frankfurter Buchmesse ist es zu Protesten gekommen. Hintergrund war laut ARD die Rede eines rechtsextremen tschechischen Ministers. In Langen ist ein 41-Jähriger bei einem Arbeitsunfall lebensgefährlich verletzt worden. Laut Polizei hatte ihn auf einer Baustelle ein Stahlträger getroffen. Auf der A5 in der Wetterau hat es in der Nacht einen Unfall gegeben. Laut Polizei war der Fahrer des verunglückten Autos bereits vorher aufgefallen. Er sei zu schnell unterwegs gewesen und habe andere Fahrzeuge touchiert.
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5: Auf der A3 Richtung Frankfurt zwischen dem Offenbacher Kreuz und Frankfurt Süd sorgt ein Metallteil auf der Fahrbahn für Gefahr auf dem rechten Fahrstreifen. Der Gegenstand liegt auf der Strecke und Autofahrer müssen mit plötzlichem Bremsen rechnen. Auf der A5 Richtung Heidelberg zwischen dem Darmstädter Kreuz und Darmstadt-Eberstadt gibt es 1 Kilometer Stau. Auf der A45 Richtung Aschaffenburg

0: Zwischen Kleinostheim und Mainhausen bildet sich ebenfalls ein Kilometer Stau. Auf der A67 Richtung Mannheim, zwischen Büttelborn und dem Griesheimer Dreieck, herrscht dichter Verkehr. Wir wünschen euch eine gute Fahrt.
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0: In Michelstadt sind es aktuell 16 Grad. In Bad Nauheim messen wir ebenfalls 16 Grad. In Grünstadt dagegen sind es 15 Grad. In den nächsten Stunden ist es bei uns überwiegend klar. Ein richtig schöner Sternenhimmel heute Nacht. Dabei sinkt das Thermometer auf milde 12 Grad. Morgen erwartet euch dann ein wechselhafter Tag mit Wolken und etwas Regen bei bis zu 16 Grad.
2: Ihr schickt uns weiterhin fleißig Bilder und Videos und meldet euch an, The Wolf a Country Lover zu werden, so wie zum Beispiel auch schon die Claudia, und die ist gerade bei mir. Hallo Claudia, ich grüße dich.
3: Moin.
2: Stell dich doch einfach mal ganz kurz selbst vor. Wer bist du, woher kommst du und warum liebst du eigentlich Country so sehr?
3: Ja, ich bin Claudia. Ich liebe Country, ja, weil das wurde mir schon mehr oder weniger in die Wiege gelegt. Mein Vater hat damals schon Country gehört, ja, so Johnny Cash und Co., hat viele Western gesehen. Das war so meine Urberührung praktisch mit dem Country. Direkt dazugekommen bin ich so mit 18. Dort habe ich die erste Country-Band live gesehen und die hat mich mit den ersten Saloonen praktisch mitgenommen. Und seitdem, das ist so eine Herzensangelegenheit. Country ist für mich ein Lebensgefühl von Familie, von Zusammengehörigkeit, von Respekt, von angenommen werden, Fröhlichkeit und ein wunderbares Gefühl, bin ich Country verfallen.
2: Was bedeutet Country für dich?
4: Oh, schön gesagt. Und dann eben noch schöner, dass du dich angemeldet hast, um eben The Wolf a Country Lover zu werden. Das heißt, wenn du das nächste Mal bei irgendeiner Country-Veranstaltung bist oder auf einem Konzert zum Beispiel, dann nimm uns doch gerne mit. Schick ein kurzes Video, Foto rüber oder noch besser eine Sprachnachricht, wo du bist und wie es denn so war. Und so können wir darüber noch mehr berichten. Und gemeinsam machen wir so Country in Deutschland noch größer. Danke dir also und macht ihr es doch genauso. Also schickt auch euer Vorstellungsvideo uns einmal gerne per WhatsApp.

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5: Auf der A5 Richtung Frankfurt zwischen Zeppelinheim und Frankfurter Kreuz hat sich ein Unfall ereignet. Die Unfallstelle ist noch ungesichert. Es bildet sich 1 Kilometer Stau. Auf der A3 Richtung Frankfurt zwischen Wiesbaden-Niedernhausen und Wiesbadener Kreuz liegen Spanngurte und Gegenstände auf dem rechten und dem mittleren Fahrstreifen. Ebenfalls auf der A3 Richtung Frankfurt zwischen Offenbacher Kreuz und Frankfurt Süd sorgt ein Metallteil auf dem rechten Fahrstreifen für Gefahr. Auf der A7 Richtung Würzburg zwischen Fulda A3-Eck und Bad Brückenau-Volkers staut es sich auf 1 Kilometer. Auf der A45 Richtung Aschaffenburg zwischen Kleinostheim und Mainhausen kommt es ebenfalls zu 1 Kilometer Stau. Gute Fahrt.
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5: In Mainz sind es aktuell 17 Grad, in Mannheim werden 16 Grad gemessen und Groß-Gerau meldet 18 Grad. In den nächsten Stunden ist es bei uns überwiegend klar. Ein richtig schöner Sternenhimmel heute Nacht. Dabei sinkt das Thermometer auf milde 12 Grad. Morgen erwartet euch dann ein wechselhafter Tag mit Wolken und etwas Regen bei bis zu 16 Grad.
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6: Hey ho, grüß euch liebe Country-Lover. Wieder einmal wurde gezeigt, wie groß eigentlich Country ist.
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6: Denn Zach Bryan hat den nächsten Rekord gebrochen. Im Gillette Stadium in den Staaten standen bei seiner Show mehr als 73.000 Menschen. Ein neuer Zuschauerrekord für das Stadion. Und wer in diesem Jahr ihn auch hier mal bei uns in Deutschland live gesehen hat, der weiß, die Stimmung bei seinen Konzerten, die ist auch einfach überragend.
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1: Ich bin Thomas Bleskin. Kommt der Tankrabatt vollständig bei den Autofahrern an? Das IFO-Institut sagt nein, bisher nicht. In den ersten 5 Tagen seien von den knapp 17 Cent Steuersenkungen je Liter bei Diesel und Super E10 im Schnitt 15 Cent weitergegeben worden. Die Branche widerspricht und erklärt, ohne den Rabatt wären die Preise 17 Cent höher.
2: Die IFO-Forscher waren schon beim Tankrabatt im Mai und Juni zu dem Ergebnis gekommen, dass die 17 Cent nicht vollständig an die Autofahrenden weitergegeben wurden. Jetzt beobachten sie den neuen Tankrabatt seit Tagen genau und kritisch. Interessantes Ergebnis. Zum Start letzten Donnerstag wurde der Tankrabatt demnach vollständig weitergegeben, aber schon am Wochenende deutlich weniger. Tankende merken das auch daran, dass letzte Woche noch recht häufig die 2-Euro-Marke pro Liter nach unten durchbrochen wurde, inzwischen viel seltener. Ronny Tochau, Nachrichtenredaktion.
1: Das Bundeskabinett will heute einen Gesetzentwurf zum besseren Schutz vor digitaler Gewalt auf den Weg bringen. Dabei geht es auch um Cyberstalking.
3: Heimlich einen GPS-Tracker in die Handtasche der Frau, nach der man verrückt ist, oder heimlich eine Spyware auf dem Smartphone des Angebeteten installiert. Cyberstalking soll künftig im extremen Fall bis zu 2 Jahre Freiheitsstrafe nach sich ziehen. Nackte Menschen ohne ihr Einverständnis zu fotografieren oder zu filmen wird verboten und damit strafbar. Und wer etwa das Gesicht der Ex in Pornoszenen montiert, macht sich auch strafbar. Lea Matschulat, Nachrichtenredaktion.
1: Viele Frauen blicken mit deutlich mehr Sorgen auf ihre finanzielle Absicherung im Alter als Männer. Einer Umfrage im Auftrag von Finanztipp zufolge machen sich 47% der Frauen große oder sehr große Sorgen um ihre Altersvorsorge. Bei den Männern sind es 35%. Gleichzeitig fehlt vielen Frauen das Geld, um zusätzlich vorzusorgen. Mehr als jede vierte hat monatlich weniger als 50 Euro oder gar nichts zum Sparen übrig. Besonders unsicher fühlen sich junge Frauen zwischen 18 und 29 Jahren. Haustiere bleiben für ihre Besitzer teuer. Die Einnahmen aus der Hundesteuer lagen im vergangenen Jahr mit knapp 430 Millionen Euro fast auf Rekordniveau. Auch Hunde- und Katzenfutter ist langfristig deutlich teurer geworden. Seit 2020 stiegen die Preise um fast 36%. Zuletzt gab es aber etwas Entspannung. Gegenüber dem Vorjahr verteuerte sich Tierfutter nur noch um 0,4%.
4: Und jetzt für euch das Hessen-Update mit Lisa Schwieder. Bei der Eröffnung der Frankfurter Buchmesse ist es zu Protesten gekommen. Hintergrund war laut ARD die Rede eines rechtsextremen tschechischen Ministers. In Langen ist ein 41-Jähriger bei einem Arbeitsunfall lebensgefährlich verletzt worden. Laut Polizei hatte ihn auf einer Baustelle ein Stahlträger getroffen. Auf der A5 in der Wetterau hat es in der Nacht einen Unfall gegeben. Laut Polizei war der Fahrer des verunglückten Autos bereits vorher aufgefallen. Er sei zu schnell unterwegs gewesen und habe andere Fahrzeuge touchiert.
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5: Auf der A5 Richtung Frankfurt gibt es zwischen Zeppelinheim und dem Frankfurter Kreuz eine ungesicherte Unfallstelle auf dem rechten Fahrstreifen. Dadurch bildet sich dort 1 Kilometer Stau. In der Gegenrichtung, Richtung Heidelberg, staut es sich zwischen dem Darmstädter Kreuz und Darmstadt-Eberstadt auf 1 Kilometer. Auf der A3 Richtung Würzburg sorgt ein Plastikteil auf der Fahrbahn zwischen dem Seligenstädter Dreieck und Stockstadt für Gefahr. Auf der A7 Richtung Würzburg staut es sich zwischen dem Fuldaer Dreieck und Bad Kissingen-Obertulba auf 1 Kilometer. Auf der A45 Richtung Aschaffenburg staut es sich zwischen Kleinostheim und Mainhausen auf 1 Kilometer. Auf der A60 Richtung Rüsselsheim gibt es zwischen Ginsheim-Gustavsburg und Rüsselsheim-Mitte ebenfalls 1 Kilometer Stau. Gute Fahrt.
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5: In Heppenheim sind es aktuell 18 Grad. In Babenhausen messen wir 19 Grad und auch Rüsselsheim meldet 19 Grad. In den nächsten Stunden ist es bei uns überwiegend klar. Ein richtig schöner Sternenhimmel heute Nacht. Dabei sinkt das Thermometer auf milde 12 Grad. Morgen erwartet euch dann ein wechselhafter Tag mit Wolken und etwas Regen bei bis zu 16 Grad.
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6: Ein Nun und damit herzlich willkommen. Wir haben es kurz nach 12. Mein Name ist Vincent Schulze. Ihr seid hier bei The Wolf.

gelandet. Und da haben wir natürlich den besten Country für euch am Start. Ich habe ein paar Legenden zusammengesammelt. America habe ich zum Beispiel gleich für euch mit Sister Golden Hair. Aber natürlich auch ganz viel richtig tollen New Country. Da mit dabei zum Beispiel Cody Johnson, Stella Lefty und Keith Urban. Mit dem starten wir jetzt auch. Hier ist er mit Somebody Like You. Kommt gut durch diesen Mittwoch.

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13: Auf der A5 Richtung Frankfurt zwischen Zeppelinheim und Frankfurter Kreuz sorgt eine ungesicherte Unfallstelle auf dem rechten Fahrstreifen für 1 Kilometer stockenden Verkehr. In der Gegenrichtung, Richtung Heidelberg, zwischen Darmstädter Kreuz und Darmstadt-Eberstadt staut es sich ebenfalls auf 1 Kilometer. Auf der A45 Richtung Aschaffenburg zwischen Karlstein und Mainhausen gibt es 1 Kilometer Stau. Wir wünschen euch eine gute Fahrt.
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13: In Bensheim sind es aktuell 18 Grad. In Höchst im Odenwald haben wir 20 Grad. Und in Babenhausen messen wir 19 Grad. In den nächsten Stunden ist es bei uns überwiegend klar. Ein richtig schöner Sternenhimmel heute Nacht. Dabei sinkt das Thermometer auf milde 12 Grad. Morgen erwartet euch dann ein wechselhafter Tag mit Wolken und etwas Regen bei bis zu 16 Grad.
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14: Howdy, Freunde, schön, dass ihr mit am Start seid. Mein Name ist Vincent Schulze und wir haben es so kurz nach 12:30, Mittagspausenzeit, würde ich sagen. Also jetzt was Gutes essen, vielleicht die mitgebrachte Stulle oder kurz ins Bistro oder so. Kann man ja alles machen, ist immer gut. Ich habe eigentlich immer einen Salat mittags da. Hilft mir gut, nicht in dieses Mittagstief zu fallen. Ich habe gemerkt, zu viel Kohlenhydrate zum Mittag, gar nicht so gut. Was gut hilft zum Mittag, ist gute Musik. Und die habe ich jetzt von John Mellencamp. Hier ist er mit Pink Houses.

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2: Ich bin Thomas Bleskin. Kommt der Tankrabatt vollständig bei den Autofahrern an? Das IFO-Institut sagt nein, bisher nicht. In den ersten 5 Tagen seien von den knapp 17 Cent Steuersenkungen je Liter bei Diesel und Super E10 im Schnitt 15 Cent weitergegeben worden. Die Branche widerspricht und erklärt, ohne den Rabatt wären die Preise 17 Cent höher.
3: Die IFO-Forscher waren schon beim Tankrabatt im Mai und Juni zu dem Ergebnis gekommen, dass die 17 Cent nicht vollständig an die Autofahrenden weitergegeben wurden. Jetzt beobachten sie den neuen Tankrabatt seit Tagen genau und kritisch. Interessantes Ergebnis. Zum Start letzten Donnerstag wurde der Tankrabatt demnach vollständig weitergegeben, aber schon am Wochenende deutlich weniger. Tankende merken das auch daran, dass letzte Woche noch recht häufig die 2-Euro-Marke pro Liter nach unten durchbrochen wurde, inzwischen viel seltener. Ronny Tochau, Nachrichtenredaktion.
2: Das Bundeskabinett will heute einen Gesetzentwurf zum besseren Schutz vor digitaler Gewalt auf den Weg bringen. Dabei geht es auch um Cyberstalking.
4: Heimlich einen GPS-Tracker in die Handtasche der Frau, nach der man verrückt ist, oder heimlich eine Spyware auf dem Smartphone des Angebeteten installiert. Cyberstalking soll künftig im extremen Fall bis zu 2 Jahre Freiheitsstrafe nach sich ziehen. Nackte Menschen ohne ihr Einverständnis zu fotografieren oder zu filmen wird verboten und damit strafbar. Und wer etwa das Gesicht der Ex in Pornoszenen montiert, macht sich auch strafbar. Lea Matschulat, Nachrichtenredaktion.
2: Viele Frauen blicken mit deutlich mehr Sorgen auf ihre finanzielle Absicherung im Alter als Männer. Einer Umfrage im Auftrag von Finanztipp zufolge machen sich 47% der Frauen große oder sehr große Sorgen um ihre Altersvorsorge. Bei den Männern sind es 35%. Gleichzeitig fehlt vielen Frauen das Geld, um zusätzlich vorzusorgen. Mehr als jede vierte hat monatlich weniger als 50 Euro oder gar nichts zum Sparen übrig. Besonders unsicher fühlen sich junge Frauen zwischen 18 und 29 Jahren. Haustiere bleiben für ihre Besitzer teuer. Die Einnahmen aus der Hundesteuer lagen im vergangenen Jahr mit knapp 430 Millionen Euro fast auf Rekordniveau. Auch Hunde- und Katzenfutter ist langfristig deutlich teurer geworden. Seit 2020 stiegen die Preise um fast 36%. Zuletzt gab es aber etwas Entspannung. Gegenüber dem Vorjahr verteuerte sich Tierfutter nur noch um 0,4%.
5: Und jetzt für euch das Hessen-Update mit Lisa Schwieder. Bei der Eröffnung der Frankfurter Buchmesse ist es zu Protesten gekommen. Hintergrund war laut ARD die Rede eines rechtsextremen tschechischen Ministers. In Langen ist ein 41-Jähriger bei einem Arbeitsunfall lebensgefährlich verletzt worden. Laut Polizei hatte ihn auf einer Baustelle ein Stahlträger getroffen. Auf der A5 in der Wetterau hat es in der Nacht einen Unfall gegeben. Laut Polizei war der Fahrer des verunglückten Autos bereits vorher aufgefallen. Er sei zu schnell unterwegs gewesen und habe andere Fahrzeuge

0: touchiert.
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2: Auf der A7 Richtung Kassel zwischen Hattenbacher Dreieck und Kirchheim sorgt eine ungesicherte Unfallstelle für Gefahr. Zwei mittlere Fahrstreifen sind blockiert. Auf der A5 Richtung Frankfurt zwischen Zeppelinheim und Frankfurter Kreuz kommt es wegen Bergungsarbeiten auf dem rechten Fahrstreifen zu stockendem Verkehr. In der Gegenrichtung zwischen Darmstädter Kreuz und Darmstadt-Eberstadt Richtung Heidelberg staut es sich auf einem Kilometer. Auf der A45 Richtung Aschaffenburg zwischen Kleinostheim und Mainhausen staut es sich auf einem Kilometer. Auf der A49 Richtung Gießen zwischen Kassel Industriepark und Kassel-Aue Stadion staut es sich ebenfalls auf einem Kilometer. Wir wünschen euch eine gute Fahrt.
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2: In Pforzheim sind es aktuell 23 Grad. In Hochheim am Main haben wir 20 Grad und in Alzey messen wir 19 Grad. In den nächsten Stunden ist es bei uns überwiegend klar. Ein richtig schöner Sternenhimmel heute Nacht. Dabei sinkt das Thermometer auf milde 12 Grad. Morgen erwartet euch dann ein wechselhafter Tag mit Wolken und etwas Regen bei bis zu 16 Grad.
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3: Kurz nach 13 Uhr, schön, dass ihr mit am Start seid hier bei The Wolf. Und wenn ihr bei Country nicht nur mitsingt, sondern inzwischen wahrscheinlich auch schon allen Freunden ungefragt Songs schickt, das neueste Reel, die neueste Musikempfehlung, dann seid ihr wahrscheinlich die Leute, die wir suchen. Wir suchen nämlich unsere The Wolf Country Lover. Wie ihr dabei sein könnt und was ihr machen müsst, das erzählen wir euch heute noch. Oder ihr schaut schon mal ins Web. Auf unserer Website oder in der App findet ihr da alle Informationen. Jetzt erstmal für euch Luke Combs mit My Kinda Saturday Night.

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4: Und jetzt bei The Wolf, das große Country-Lexikon, jetzt mit N wie Nashville.
5: Nashville, es ist und bleibt das Country-Mekka. Viele der großen Country-Stars sind entweder hier geboren oder haben hier ihren Durchbruch geschafft. Egal ob Legenden wie Rita Coolidge oder New-Country-Stars wie zum Beispiel Jelly Roll, alle sind in Nashville groß geworden. Aber wie ist es dazu gekommen? Einen großen Teil trägt wohl die Grand Ole Opry Show, eine Radioshow, die seit 1925 live gesendet wird, zu Beginn aus dem legendären Ryman Auditorium, mittlerweile aus dem sogenannten Opryland.
6: It's the Grand Ole Opry from historic Carnegie Hall.
5: Das Coole an Nashville ist, dass der Country hier wirklich gelebt wird. In Downtown Nashville findet man zahlreiche bekannte Musikclubs und Honky-Tonk-Bars, in denen wird fast immer Live-Musik gespielt. Mittlerweile wird Nashville auch Music City genannt. Nicht nur zahlreiche Plattenfirmen und Künstler haben sich hier angesiedelt, auch der Gitarrenbauer Gibson und die Country Music Hall of Fame findet man in Nashville.
7: On the road again. Just can't wait to get on the road again.
5: Nashville ist und bleibt die Country-Stadt und ist auf alle Fälle ein Besuch wert.
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11: Auf der A49 Richtung Gießen zwischen Kassel Industriepark und Kassel Niederzweren gibt es 2 Kilometer Stau. Auf der A5 Richtung Heidelberg zwischen Darmstädter Kreuz und Darmstadt-Eberstadt gibt es 1 Kilometer Stau. Auf der A45 Richtung Aschaffenburg zwischen Kleinostheim und Mainhausen gibt es ebenfalls 1 Kilometer Stau. Wir wünschen euch eine gute Fahrt.
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11: In Höchst im Odenwald haben wir aktuell 23 Grad. Auch in Limburg werden 23 Grad gemeldet. Etwas kühler ist es in Michelstadt mit 21 Grad. In den nächsten Stunden ist es überwiegend mäßig bewölkt. Heute Nacht sinkt das Thermometer auf milde 12 Grad. Morgen erwartet euch ein wechselhafter Tag mit Sonne, Wolken und ein paar Regenschauern bei bis zu 16 Grad.
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12: 13:30, schön, dass ihr mit am Start seid bei The Wolf. Mein Name ist Vincent Schulze und ein weiterer Name, der sich heute noch durch den Nachmittag ziehen wird, das ist John Mellencamp. Immer Mittwoch ist ja unser großer Legendentag und ihn haben wir heute ausgesucht. Der kommt ja aus Seymour in Indiana, also wirklich aus einer amerikanischen Kleinstadt, die, ich glaube, viele Klischees erfüllt hat, zumindest in seiner Jugend, wahrscheinlich auch noch heute. Und wir werden auch ein bisschen draufschauen auf ihn, auf sein Lebenswerk und auch noch Musik von ihm hören. Jetzt habe ich aber erstmal Riley Green für euch mit Think As You Drunk.

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1: Ich bin Tanja Wagner. Die Mehrheit der Deutschen ist einer Umfrage zufolge tief enttäuscht von Friedrich Merz als Bundeskanzler. In Summe stimmten fast 70% der Aussage, die Kanzlerschaft von Friedrich Merz ist gescheitert, mehr oder weniger zu. Das geht aus einer Umfrage im Auftrag des Spiegels hervor.
2: In den ostdeutschen Bundesländern fällt das Urteil härter aus. Dort halten 80% der Befragten die Kanzlerschaft für gescheitert. Einen klaren Nachfolger für Merz in der Union haben die Befragten allerdings nicht im Blick. CSU-Chef Söder, Innenminister Dobrindt oder NRW-Ministerpräsident Wüst. Eine klare Mehrheit hält keinen davon für einen besseren Kanzler. Thomas Bremser, Nachrichtenredaktion.
1: Gutverdiener müssen im nächsten Jahr mehr für Kranken- und Rentenversicherung zahlen. Das Bundeskabinett hat die neuen Beitragsbemessungsgrenzen beschlossen. Wer mehr als 5.812,50 Euro im Monat verdient und gesetzlich versichert ist, zahlt mehr in die Krankenversicherung ein. Bei der Rente erhöhen sich die Beiträge ab 8.450 Euro brutto im Monat. Laut Bundessozialministerium orientiert sich die Anpassung an der Lohnentwicklung. Der Bundesrat muss noch zustimmen, das gilt aber als Formsache. Der Tankrabatt wird laut IFO-Institut nicht vollständig weitergegeben. Beim Diesel hätten die Tankstellen von den 17 Cent Steuersenkung je Liter durchschnittlich 15 Cent weitergegeben. Ähnlich sehe es beim Superbenzin E5 und E10 aus.
3: Die IFO-Forscher waren schon beim Tankrabatt im Mai und Juni zu dem Ergebnis gekommen, dass die 17 Cent nicht vollständig an die Autofahrenden weitergegeben wurden. Jetzt beobachten sie den neuen Tankrabatt seit Tagen genau und kritisch. Interessantes Ergebnis: Zum Start letzten Donnerstag wurde der Tankrabatt demnach vollständig weitergegeben, aber schon am Wochenende deutlich weniger. Onni Tochau, Berlin.
1: Der Chemie-Nobelpreis geht in diesem Jahr nach Frankreich und Japan. Und zwar an zwei Grundlagenforscher, deren Arbeit unter anderem bei der Entwicklung von Medikamenten entscheidend ist. Das teilte die Königlich-Schwedische Akademie der Wissenschaften mit. Die Forschung der beiden dreht sich um Chiralität. Viele Moleküle existieren als zwei Varianten. In der Medizin ist das enorm wichtig, weil eine Variante wirkt, die andere aber schaden kann.
4: Und jetzt für euch das Hessen-Update mit Lisa Schwieder. Bei der Eröffnung der Frankfurter Buchmesse ist es zu Protesten gekommen. Hintergrund war laut ARD die Rede eines rechtsextremen tschechischen Ministers. In Langen ist ein 41-Jähriger bei einem Arbeitsunfall lebensgefährlich verletzt worden. Laut Polizei hatte ihn auf einer Baustelle ein Stahlträger getroffen. Auf der A5 in der Wetterau hat es in der Nacht einen Unfall gegeben. Laut Polizei war der Fahrer des verunglückten Autos bereits vorher aufgefallen. Er sei zu schnell unterwegs gewesen und habe andere Fahrzeuge touchiert.
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5: Auf der A5 Richtung Heidelberg zwischen dem Darmstädter Nordkreuz und Darmstadt-Eberstadt gibt es 2 Kilometer Stau. Auf der A45 Richtung Gießen zwischen dem Hanauer Kreuz und dem Langenselbeider Dreieck sorgt eine ungesicherte Unfallstelle mit einem Lastwagen auf dem rechten Fahrstreifen für Gefahr. Im weiteren Verlauf staut sich der Verkehr dort auf 1 Kilometer. Auf der A3 Richtung Köln zwischen Frankfurt Süd und dem Frankfurter Kreuz liegt ein Besen auf dem mittleren Fahrstreifen und sorgt für Gefahr. In der Gegenrichtung zwischen dem Wiesbadener Kreuz und Raunheim herrscht dichter Verkehr. Auf der A5 Richtung Frankfurt zwischen Zeppelinheim und dem Frankfurter Kreuz laufen Bergungsarbeiten auf dem rechten Fahrstreifen. Der Verkehr stockt in diesem Bereich. Wir wünschen euch eine gute Fahrt.
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5: In Hofheim am Taunus sind es aktuell 23 Grad. In Frankfurt haben wir 22 Grad, genauso wie in Selters. In den nächsten Stunden ist es überwiegend mäßig bewölkt. Heute Nacht sinkt das Thermometer auf milde 12 Grad. Morgen erwartet euch ein wechselhafter Tag mit Sonne, Wolken und ein paar Regenschauern bei bis zu 16 Grad.
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6: 14 Uhr bei The Wolf. Schön, dass ihr da seid. Mein Name ist Vincent Schulze und wir kommen hier gut durch diesen Mittwochnachmittag.

Bergfest. Und kleine Bemerkung von mir, was ich spannend finde, die Country-Szene, die ist so spannend wie lange nicht, weil da Grenzen verschwimmen, weil ganz viele neue Einflüsse kommen. Shibuzi zum Beispiel bringt was ganz Neues mit, ist aber mittlerweile auch ganz selbstverständlich in der Country-Szene. Genauso wie Miles Smith, Post Malone oder eine Beyoncé. Das finde ich super spannend und finde ich gut. Und wir hören ihn jetzt, Shibuzi und Miles Smith zusammen mit Blink Twice.

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Cody Johnson mit Traveling Soldier. Und wir schauen drauf an unserem Legendentag auf unsere Legende, John Mellencamp. Der hat über seine Herkunft nie besonders viel Theater gemacht. Er kommt aus Seymour, Indiana, knapp 20.000 Einwohner. Und statt irgendwann so zu tun, als hätte er damit nichts mehr zu tun, hat er genau daraus einen seiner bekanntesten Songs gemacht. Small Town erschien 1985 und Mellencamp hat später immer wieder gesagt, dass diese kleinen amerikanischen Orte und die Menschen dort einfach einen riesigen Teil seiner Songs ausmachen. Die stecken tief in ihm drin. Und ich glaube, deshalb funktioniert Smalltown auch bis heute so gut. Das ist nicht unbedingt so eine romantische Verniedlichung von Country-Gefühlen über irgendeinen Ort. Das ist seine Biografie. Da kommt er her und das merkt man auch irgendwie. Und deswegen steht dieser Song auch sehr gut für John Mellencamp. Wir hören ihn jetzt hier, Smalltown by The Wolf, an unserem Legendentag.

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9: Auf der A5 Richtung Heidelberg gibt es zwischen Darmstädter Nordkreuz und Darmstadt-Eberstadt 3 Kilometer Stau. Auf der A45 Richtung Gießen sorgt ein Unfall mit einem Lastwagen zwischen Hanauer Kreuz und Langenselbolder Dreieck für eine ungesicherte Unfallstelle auf dem rechten Fahrstreifen. In der Gegenrichtung, Richtung Aschaffenburg, staut es sich zwischen Karlstein und Mainhausen auf 1 Kilometer. Wir wünschen euch eine gute Fahrt.
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9: In Bensheim haben wir aktuell 22 Grad. In Heppenheim sind es ebenfalls 22 Grad. Auch Alzey meldet 22 Grad. In den nächsten Stunden ist es überwiegend mäßig bewölkt. Heute Nacht sinkt das Thermometer auf milde 12 Grad. Morgen erwartet euch ein wechselhafter Tag mit Sonne, Wolken und ein paar Regenschauern bei bis zu 16 Grad.
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10: Kurz nach 14:30, schön, dass ihr mit am Start seid hier bei The Wolf. Gleich habe ich für euch Coey Wetzel und Ella Langley zusammen. Und das passt einfach sehr gut, weil die beide relativ drauf scheißen, was Country eigentlich sein soll und zu sein hat. Da kommen einfach verschiedene Einflüsse, die werden zusammengeworfen. Rock, Pop, Country, egal. Und daraus entsteht einfach ein cooler Song. Und für mich ist genau das, was Country ausmacht. Freiheit. Die hören wir jetzt hier. Coey Wetzel und Ella Langley.

Riley Green mit That's Just Me. Und wenn man mal sehen will, wie groß Country in Deutschland inzwischen geworden ist, dann muss man nächstes Frühjahr eigentlich nur nach Berlin fahren. Am 6. und 7. März kommt das C2C wieder zurück und das Lineup, das ist inzwischen ziemlich ordentlich. Jelly Roll, Ashley McBride, Cooper Allen, Dasher, Carter Faith, Emily Ann Roberts, Owen Rickling. Ich kann das jetzt noch eine Stunde so weitermachen gefühlt, aber auf jeden Fall ein geiles Lineup. Und das Schöne beim C2C ist, es geht eben nicht nur um die zwei ganz großen Shows am Abend. Rund um den Uberplatz laufen schon tagsüber kleinere Bühnen, neue Artists, Sessions und einfach jede Menge coole Leute. In Cowboyhut, in Stiefeln, in Jeans. Man wird eigentlich immer mit irgendwelchen coolen Leuten sprechen können. Dieses ganze Flair drumherum, das ist es, was das C2C irgendwie besonders macht. 2027 kommt's also wieder nach Berlin und ich muss sagen, wir freuen uns schon sehr drauf. Und wir stimmen uns jetzt schon mal ein mit einem der Künstler, Jelly Roll mit Thorns, jetzt hier bei The Wolf.

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1: Ich bin Tanja Wagner. Der frühere BND-Präsident August Hanning kommt in Untersuchungshaft. Ein Ermittlungsrichter am Bundesgerichtshof in Karlsruhe setzte den Haftbefehl gegen den 80-Jährigen in Vollzug. Ihm wird Spionage vorgeworfen. Hanning war gestern festgenommen worden.
2: Nach seiner Beamtenlaufbahn soll Hanning über Jahre von seinem früheren Büroleiter interne BND-Dokumente bekommen und für seine Tätigkeit als Sicherheitsberater verwendet haben. Kunden dieses Geschäftsmodells sollen unter anderem Nachrichtendienste anderer Länder gewesen sein. Welche genau ist unklar, auch welche geheimen BND-Infos so nach außen gedrungen sind. Jan-Henner Reitze, Nachrichtenredaktion.
1: Der Tankrabatt kommt nicht voll bei den Verbraucherinnen und Verbrauchern an. Das sagen IFO-Institut und ADAC. Besonders bei E10 gibt's noch eine deutliche Lücke zum möglichen Preisrückgang von rund 17 Cent je Liter. Der Wirtschaftsverband Fuels und Energy widerspricht, die Entlastung komme durchweg in voller Höhe an. Ökonomen kritisieren den Rabatt außerdem als wenig zielgenau. Gerade Haushalte mit geringem Einkommen und kleinen Autos profitieren kaum. Das Kabinett hat einen Gesetzentwurf gegen digitale Gewalt beschlossen. Vorgesehen sind neue Straftatbestände etwa für sexualisierte Deepfakes, digitalen Voyeurismus, Cyberstalking und bestimmten Identitätsmissbrauch.
3: Wer eine nackte Frau ungefragt am Strand fotografiert oder einen nackten Mann ohne Erlaubnis in der Sauna filmt,

0: Diebstahl. Lea Matschulat, Nachrichtenredaktion.
1: Die Polizei hat eine international agierende Goldschmugglerbande ausgehoben. Bei Durchsuchungen in mehreren Bundesländern sowie in den Niederlanden hat es 3 Festnahmen gegeben. Außerdem wurden Gold und mehrere 10.000 Euro Bargeld sichergestellt. Die Bande soll über Jahre hinweg mit Drogengeldern bei Juwelieren Altgold angekauft, eingeschmolzen und in die Türkei geschmuggelt haben. Umgerechnet im Wert von bis zu 210 Millionen Euro.
2: Und jetzt für euch das Hessen-Update mit Lisa Schwieder. Bei der Eröffnung der Frankfurter Buchmesse ist es zu Protesten gekommen. Hintergrund war laut ARD die Rede eines rechtsextremen tschechischen Ministers. In Langen ist ein 41-Jähriger bei einem Arbeitsunfall lebensgefährlich verletzt worden. Laut Polizei hatte ihn auf einer Baustelle ein Stahlträger getroffen. Auf der A5 in der Wetterau hat es in der Nacht einen Unfall gegeben. Laut Polizei war der Fahrer des verunglückten Autos bereits vorher aufgefallen. Er sei zu schnell unterwegs gewesen und habe andere Fahrzeuge touchiert.
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4: Auf der A5 Richtung Heidelberg zwischen Weiterstadt und Darmstadt-Eberstadt gibt es 4 Kilometer Stau. Auf der A45 Richtung Aschaffenburg zwischen Kleinostheim und Mainhausen gibt es 1 Kilometer Stau. Auf der A5 Richtung Kassel zwischen Frankfurt-Westhafen und dem Nordwestkreuz Frankfurt staut sich der Verkehr auf 3 Kilometern. Auf der A7 Richtung Hannover zwischen Kassel-Nord und Hannover-Schmünden-Stauffenberg-Lutterberg staut sich der Verkehr auf 2 Kilometern. Wir wünschen euch eine gute Fahrt.
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4: In Erstetten sind es aktuell 22 Grad. Montabaur meldet 21 Grad. In Grünstadt werden 23 Grad gemessen. In den nächsten Stunden ist es überwiegend mäßig bewölkt. Heute Nacht sinkt das Thermometer auf milde 12 Grad. Morgen erwartet euch ein wechselhafter Tag mit Sonne, Wolken und ein paar Regenschauern bei bis zu 16 Grad.
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5: 15 Uhr durch hier bei uns bei The Wolf. 3 Stunden vom Nachmittag sind rum, 3 Stunden von meiner Sendung und mir macht das hier ganz viel Spaß. Aber in einem normalen Job müsste ich sagen, okay, jetzt geht so die Zeit los, wo man immer mal öfter auf die Uhr schaut und den Sekundenzeiger oder den Minutenzeiger verflucht, weil er einfach nicht schnell genug rumgeht und der Tag sich so in die Länge zieht. Ich versuche euch das ein bisschen zu verkürzen und euch dann gut in den Feierabend zu kriegen. Und das mache ich hier mit guter Musik. Und da habe ich jetzt einen, der das ganz gut kann. Max McNown, der macht die Stunde auf mit Done For.
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0: Chris Young mit Young Love and Saturday Nights. Und es wird wieder Zeit, unsere Country-Loverin Lauri, die kennt sich gut aus in der Country-Welt und sie hat auch was zu sagen an unserem Legendentag zu John Mellencamp.
1: Hello everybody, heute ist ja wieder Legendentag hier bei The Wolf. Und ich muss sagen, als ich John Mellencamp gelesen habe, dachte ich mir, ist sehr spannend. Dazu habe ich nämlich eine coole Geschichte. Ich habe seinen Song Jack and Deanne nämlich auch schon auf der Wiesn, also auf dem Oktoberfest, mitgegrölt. Das heißt, der Song hat sogar bis ins Münchner Festzelt geschafft. Und ich muss sagen, das muss ja auch irgendwas heißen, oder? Für mich ist es ein Song, der einem definitiv richtig dieses Mitsingen, gute Laune Gefühl gibt. Deswegen ist es heute mein The Wolf Song of the Day. Hier ist John Mellencamp mit Jack and Deanne.
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1: Wir kennen sie alle, Bruce Springsteen, Johnny Cash oder auch Luke Combs. Männer dominieren seit Jahrzehnten die Country-Szene und doch gibt es doch auch so viele großartige Künstlerinnen.
4: Man, I feel like a woman.
1: Da haben wir einmal natürlich Patsy Montana, die erste Frau, die in den 1930er Jahren 1 Million verkaufte Schallplatten hatte.
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1: Und auch im Laufe der Zeit gab es natürlich etliche tolle Sängerinnen, die dieses männerdominierte Genre aufgemischt haben. Sei es jetzt Shania Twain, Emmylou Harris oder natürlich auch die großartige Dolly Parton.
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1: Mittlerweile sind wir so weit, dass die gehypteste Person im Musikbusiness wohl aktuell kein Mann, sondern mit Taylor Swift eine Frau ist.
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1: Unzählige Rekorde hat sie mittlerweile gebrochen. Kein Wunder, dass immer mehr Popstars wie zum Beispiel Beyoncé auch auf den Country-Zug aufspringen. Deswegen, die Frauen im Country sind alles, aber ganz sicherlich kein Beiwerk der unzähligen Männer hier. Sie haben durch ihre Texte, ihre Stimmen und ihre Persönlichkeit dazu beigetragen, dass Country-Musik eben heute ein vielfältiges und ein lebendiges Genre ist.
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8: Auf der A5 Richtung Heidelberg zwischen Weiterstadt und Darmstadt-Eberstadt gibt es 5 Kilometer Stau. Auf der A3 Richtung Frankfurt zwischen dem Wiesbadener Kreuz und Raunheim gibt es 3 Kilometer stockenden Verkehr. Ebenfalls auf der A3 Richtung Würzburg zwischen Frankfurt Süd und dem Offenbacher Kreuz staut sich der Verkehr auf 3 Kilometern. Auf der A3 Richtung Frankfurt zwischen Idstein und Wiesbaden-Niedernhausen liegt ein Reifen auf dem linken Fahrstreifen und sorgt für Gefahr. Wir wünschen euch eine gute Fahrt.
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8: In Rüsselsheim sind es aktuell 23 Grad, Mannheim meldet ebenfalls 23 Grad und auch Wiesbaden liegt genauso bei 23 Grad. In den nächsten Stunden ist es überwiegend mäßig bewölkt. Heute Nacht sinkt das Thermometer auf milde 12 Grad. Morgen erwartet euch ein wechselhafter Tag mit Sonne, Wolken und ein paar Regenschauern bei bis zu 16 Grad.
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9: Hello, schön, dass ihr mit am Start seid. Mein Name ist Vincent Schulze und wir hören jetzt einfach direkt weiter gute Country-Musik. Ein paar Legenden habe ich am Start, Traveling Wilburys zum Beispiel, Tom Petty and the Heartbreakers sind auch mit dabei. Aber natürlich auch die großen neuen Hits. Lainey Wilson ist mit dabei, Dylan Scott. Wir starten jetzt hier aber erstmal ganz entspannt in den Vorfeierabend, würde ich es mal nennen, mit Morgan Wallen, mit einem aktuellen Song von ihm, Been By Now. Viel Spaß euch.

0: Luke Combs mit Sleepless in a Hotel Room. Und ich bin ehrlich, den Song, wenn das Mikrofon gerade aus ist, dann singe ich den auf jeden Fall lautstark mit. Ich will euch das nicht antun, wenn das Mikrofon an ist. Es ist besser für uns alle, glaubt mir. Aber solche Leute suchen wir, die den Country so lieben und die Songs mitsingen können. Und es kommen immer wieder richtig geile Bewerbungen von euch rein und mit euch telefoniert Seddel dann auch.
1: Ich bin Claudia. ich liebe Country, ja, weil das wurde mir schon mehr oder weniger in die Wiege gelegt. Mein Vater hat damals schon Country gehört, ja, so Johnny Cash. Und Co. hat viele Western gesehen. Das war so meine Urberührung praktisch mit dem Country. Direkt dazugekommen bin ich so mit 18. Dort habe ich die erste Country-Band live gesehen und die hat mich mit den ersten Saloon praktisch mitgenommen. Seitdem. Das ist so eine Herzensangelegenheit. Country ist für mich ein Lebensgefühl von Familie, von Zusammengehörigkeit, von Respekt, von angenommen werden. Fröhlichkeit und ein wunderbares Gefühl.
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1: Ich bin Tanja Wagner. Der frühere BND-Präsident August Hanning kommt in Untersuchungshaft. Ein Ermittlungsrichter am Bundesgerichtshof in Karlsruhe setzte den Haftbefehl gegen den 80-Jährigen in Vollzug. Ihm wird Spionage vorgeworfen. Hanning war gestern festgenommen worden.
2: Nach seiner Beamtenlaufbahn soll Hanning über Jahre von seinem früheren Büroleiter interne BND-Dokumente bekommen und für seine Tätigkeit als Sicherheitsberater verwendet haben. Kunden dieses Geschäftsmodells sollen unter anderem Nachrichtendienste anderer Länder gewesen sein. Welche genau ist unklar, auch welche geheimen BND-Infos so nach außen gedrungen sind. Jan-Henner Reitze, Nachrichtenredaktion.
1: Der Tankrabatt kommt nicht voll bei den Verbraucherinnen und Verbrauchern an. Das sagen IFO-Institut und ADAC. Besonders bei E10 gibt's noch eine deutliche Lücke zum möglichen Preisrückgang von rund 17 Cent je Liter. Der Wirtschaftsverband Fuels und Energy widerspricht, die Entlastung komme durchweg in voller Höhe an. Ökonomen kritisieren den Rabatt außerdem als wenig zielgenau. Gerade Haushalte mit geringem Einkommen und kleinen Autos profitieren kaum. Das Kabinett hat einen Gesetzentwurf gegen digitale Gewalt beschlossen. Vorgesehen sind neue Straftatbestände etwa für sexualisierte Deepfakes, digitalen Voyeurismus, Cyberstalking und bestimmten Identitätsmissbrauch.
3: Wer eine nackte Frau ungefragt am Strand fotografiert oder einen nackten Mann ohne Erlaubnis in der Sauna filmt, macht sich künftig strafbar, wenn das Gesetz dann in Kraft tritt. Und wer sich Bilder einer realen Vergewaltigung ansieht oder auf dem Laptop oder in der Cloud hat, das alles wird zur Straftat. Bestraft wird künftig auch, wer unter dem Namen eines anderen Dinge im Netz verbreitet, die dem Ansehen dieses Menschen schaden können. Identitätsdiebstahl. Lea Matschulat, Nachrichtenredaktion.
1: Die Polizei hat eine international agierende Goldschmugglerbande ausgehoben. Bei Durchsuchungen in mehreren Bundesländern sowie in den Niederlanden hat es 3 Festnahmen gegeben. Außerdem wurden Gold und mehrere 10.000 Euro Bargeld sichergestellt. Die Bande soll über Jahre hinweg mit Drogengeldern bei Juwelieren Altgold angekauft, eingeschmolzen und in die Türkei geschmuggelt haben. Umgerechnet im Wert von bis zu 210 Millionen Euro.
4: Und jetzt für euch das Hessen-Update mit Lisa Schwieder. In Hessen haben im vergangenen Jahr weniger Menschen Asylbewerberleistungen erhalten. Das hat das Statistische Landesamt jetzt mitgeteilt. In Hessen ist jeder 8. an einer Depression erkrankt. Das geht aus einer aktuellen Auswertung.

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1: Auf der A5 Richtung Heidelberg gibt es zwischen Weiterstadt und Darmstadt-Eberstadt 7 Kilometer Stau. Auf der A49 Richtung Gießen gibt es zwischen Wabern und Neuental 3 Kilometer Stau. Auf der A60 Richtung Rüsselsheim gibt es zwischen dem Mainspitz-Dreieck und Rüsselsheim-Königstetten 2 Kilometer stockenden Verkehr. Habt eine gute und sichere Fahrt.
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1: In Babenhausen sind es aktuell 25 Grad. In Limburg haben wir ebenfalls 25 Grad. In Gießen dagegen messen wir 22 Grad. In den nächsten Stunden ist es überwiegend mäßig bewölkt. Heute Nacht sinkt das Thermometer auf milde 12 Grad. Morgen erwartet euch ein wechselhafter Tag mit Sonne, Wolken und ein paar Regenschauern bei bis zu 16 Grad.
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2: Kurz nach 16 Uhr, herzlich willkommen bei The Wolf und wir schauen nochmal auf die Nobelpreiswoche. Am Montag ging der Medizinnobelpreis raus. Den teilen sich Karl Dahlserod, Peter Hegemann und Georg Nagel. Ausgezeichnet wurden sie für die Entwicklung der Optogenetik, also einer Methode, mit der sich Nervenzellen mit Licht gezielt steuern lassen. Klingt schon irgendwie abgespaced. Und in Physik ging der Preis gestern an Francis Hulson. Der hat mit dem Ice Cube Observatorium am Südpol geholfen, sogenannte Neutrinos aufzuspüren, also extrem schwer nachweisbare Teilchen aus dem All. Klingt alles super spannend. Ich habe keine Ahnung, ich kann euch dazu nichts erklären, aber es ist super spannend und der Nobelpreis ist ja auch einfach die höchste wissenschaftliche Auszeichnung. Bleibt spannend, diese Woche werden ja noch einige Preise verliehen. Bei uns wird gute Musik an euch verliehen. Jetzt zum Beispiel Cameron Whitcomb mit Medusa.

Connor Smith mit Creek Will Rise. Und jetzt habe ich hier für euch Son of Julien von Belle und Dolly Parton. Und ich finde, der Titel des Songs ist schon interessant. Julien kennt natürlich jeder von Dolly Parton, einfach ein Mega-Hit. Jetzt wird die Geschichte nochmal weitergedacht, und zwar zusammen mit Belle. Die Idee ist ziemlich witzig. Was wäre eigentlich, wenn Julien später einen Sohn hätte und der genauso viel Chaos anrichtet wie seine Mutter damals? Und Dolly Parton dachte sich, ja, die Idee gefällt mir, die klingt richtig cool. Bei dem Song will ich mitmachen und nicht nur mitmachen, auf jeden Fall auch mitsingen. Und damit wurde einfach ein Stück große Country-Geschichte weitergelebt, weiterentwickelt. Und Dolly Parton hat uns einen weiteren guten Song hinterlassen. Hier sind jetzt Dolly Parton zusammen mit Belle, Son of Julien, hier bei uns bei The Wolf.

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4: Gemeinsam schauen wir jetzt auf die Top 3 Country Songs aus dem Jahr 1993.
2: Platz 3.
4: George Strait, Easy Come, Easy Go.
5: So long,
2: Platz 2.
4: John Michael Montgomery, I Love The Way You Love Me.
2: Platz 1.
4: Kaum ein Songname ist als Radiomoderator schwerer auszusprechen. Alan Jackson mit Chattahoochee.

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5: Mit Lisa Schwieder. Während eines Fluges nach Frankfurt hat ein Passagier randaliert. Laut Polizei war der 33-Jährige auf einem Lufthansa-Flug von Kolumbien nach Deutschland mehrmals durch aggressives Verhalten aufgefallen. Er habe unter anderem mehrfach versucht, während des Fluges die Tür der Boeing zu öffnen. Dem Bordpersonal und weiteren Fluggästen sei es schließlich gelungen, den Mann unter Kontrolle zu bringen. Dadurch konnte der Flug wie geplant durchgeführt und sicher beendet werden. Nach der Landung in Frankfurt wurde der 33-jährige Tatverdächtige von Polizeibeamten in Empfang genommen und in eine psychiatrische Klinik gebracht. Es sei ein Strafverfahren wegen gefährlichen Eingriffs in den Luftverkehr eingeleitet worden. In Hessen haben im vergangenen Jahr weniger Menschen Asylbewerberleistungen erhalten. Das hat das Statistische Landesamt jetzt mitgeteilt. Die Bruttoausgaben haben sich demnach um rund 10% verringert. Die häufigsten Herkunftsländer für Leistungsempfänger seien die Türkei, Afghanistan und Syrien. Jeder Achte in Hessen ist an einer Depression erkrankt. Das geht aus einer aktuellen Auswertung der AOK hervor. Es gäbe allerdings große Unterschiede je nach Geschlecht und Alter. Besonders häufig betroffen seien Frauen zwischen 75 und 79 Jahren. In Babenhausen können Mieter wieder in ein leerstehendes Hochhaus einziehen. Der Sprecher der Wohngemeinschaft hat der ARD mitgeteilt, die Arbeiten an dem Haus stünden kurz vor dem Abschluss. Im Mai letzten Jahres waren große Teile der Hausfassade von der Wand gebrochen. Das Hochhaus musste daraufhin evakuiert und grundlegend saniert werden.
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6: Auf der A5 Richtung Heidelberg zwischen Weiterstadt und Darmstadt-Eberstadt gibt es 5 Kilometer Stau. Auf der A3 Richtung Köln zwischen Frankfurt Flughafen und Raunheim staut sich der Verkehr auf 4 Kilometern. Ebenfalls auf der A3 Richtung Köln sorgt zwischen Raunheim und dem Wiesbadener Kreuz ein Metallteil auf dem linken Fahrstreifen für Gefahr. Auf der A7 Richtung Kassel kommt es zwischen Niederaula und Hünfeld-Schlitz durch eine Unfallaufnahme auf dem rechten Fahrstreifen zu stockendem Verkehr. In der Gegenrichtung, Richtung Fulda, zwischen Fulda Dreieck und Bad Brückenau-Volkers gibt es 2 Kilometer Stau. Wir wünschen euch eine gute Fahrt.
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6: In Alzey sind es aktuell 23 Grad, auch in Darmstadt werden 23 Grad gemessen. In Gießen sind es mit 22 Grad etwas kühler. In der Nacht sinkt das Thermometer auf milde 13 Grad. Morgen erwartet euch ein Tag mit Wolken und etwas Regen dazwischen. Bei anfangs 13 Grad, im Laufe des Tages steigt das Thermometer auf bis zu 16 Grad an.
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7: Kurz nach 4:30. Schön, dass ihr mit am Start seid und ich hoffe, ihr rollt gerade gut Richtung Feierabend. Im besten Fall schon im Auto, auf dem Fahrrad oder in der Bahn Richtung nach Hause. Oder die letzten Atemzüge auf Arbeit sind gerade so passiert. Das wäre natürlich toll. Ich habe jetzt für euch Ella Langley mit ihrem Mega-Hit Choose in Texas und der hat eine relativ wilde Entstehungsgeschichte. Den Song hat sie nämlich mit Miranda Lambert zusammengeschrieben und die Idee zu dem Song kam ihr einfach, als sie im Auto angehalten wurde und in ihrem Auto waren noch ein Hund und ein Känguru. Lass ich einfach so stehen. Hier ist Ella Langley.

Jordan Davis mit Turn This Truck Around. Und was mir jetzt mal so aufgefallen ist, Country ist ja einfach am Boomen. Country wird immer größer. Was ich aber super spannend finde, es gibt ganz berühmte Pop-Songs, Rock-Songs, Indie-Songs, teilweise sogar Rap-Songs, die einfach neue Country-Versionen bekommen und die tauchen dann einfach irgendwo auf. Mal ist es irgendein kleiner Artist, der auf YouTube seinen selbstgeschriebenen Song hochlädt und mal ist es wirklich eine große Produktion, die Stars machen. Und allein das und diese Entwicklung zeigt mir doch, wie groß Country einfach wird und wie international das Ganze auch ist. Das ist kein USA-Phänomen mehr, das wird wirklich global, weltweit. Ich meine, wir hier sind das beste Beispiel, wir Country-Lover und Country-Fans in Europa. Und das freut mich so, dass so viele coole Songs einfach nochmal in einem neuen Country-Gewand rauskommen. Und es immer spannend bleibt, neue Songs zu entdecken. Ein Song, der relativ lange schon in unserer Playlist ist, aber nie alt wird. Jetzt hier Josh Turner, Hometown Girl.

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1: Ich bin Tanja Wagner. Ex-BND-Chef August Hanning sitzt in Untersuchungshaft. Laut Bundesanwaltschaft hat ein Ermittlungsrichter des Bundesgerichtshofs in Karlsruhe den Haftbefehl in Vollzug gesetzt. Hanning soll BND-Informationen, die ihm sein früherer Büroleiter zugespielt hatte, für seine Beratertätigkeit genutzt haben. Außerdem prüfen die Ermittler, ob er die Infos für eine Analyse für einen ausländischen Nachrichtendienst verwendet hat. Die geplante Expertenkommission zur Zukunft der Pflege lässt auf sich warten. Im Kabinett hat es dazu keinen Beschluss gegeben. Laut dem stellvertretenden Regierungssprecher Sebastian Hille gab es noch letzten Beratungsbedarf, der nicht mehr vor der Sitzung zu klären war. Ein Beschluss soll jetzt bis nächste Woche kommen. Der Vorstand der Deutschen Stiftung Patientenschutz nennt das ein Trauerspiel. Es scheine so, dass sich die Regierung nicht mal auf die Kommission als Kompromiss verständigen könne. Das Gremium soll bis Ende Januar Vorschläge für eine grundlegende Pflegereform für die 2030er Jahre vorlegen. Die Schulproteste in Frankreich gehen unvermindert weiter. Am Morgen kam es erneut zu einzelnen Blockadeaktionen an Gymnasien und Universitäten. Über 500 Schulen blieben vorsorglich komplett oder teilweise geschlossen.
2: Die Forderungen der Schüler sind eigentlich simpel und verständlich. Sie wollen eine bessere Ausstattung der Schulen, mehr Lehrkräfte und bessere Lernbedingungen. Eine Antwort auf die Proteste aber hat die Regierung hier in Paris noch nicht gefunden. Konkrete Zusagen gab es noch nicht. Zwar ermunterte Premier Le Cornu zur Diskussion über die Forderungen der jungen Leute und Präsident Macron mahnte zur Mäßigung bei den Polizeieinsätzen gegen die protestierenden Schüler. Die Bildungsgewerkschaften riefen daraufhin prompt zu neuen Kundgebungen am Donnerstag auf. Michael Evers, Paris.
1: In der Nähe des Münchner Flughafens könnte eine Raubkatze frei herumlaufen. Das zuständige Landesamt Erding spricht nach einer ersten Einschätzung von einem Puma.
3: Woher die mögliche Raubkatze kommt und wo sie sich derzeit aufhält, ist noch völlig unklar. Von dem Tier gibt es nach Angaben des Landratsamts eine Aufnahme. Veröffentlicht wurde die bis jetzt aber nicht. Hinweise auf einen Zirkus in der Region gibt es jedenfalls auch nicht. Die Menschen in der Region sollen Hunde nicht freilaufen lassen und kleine Kinder nicht unbeaufsichtigt draußen spielen lassen. Aus München, Julia Wasilkow.
4: Und jetzt für euch das Hessen-Update mit Lisa Schwieder. In Hessen haben im vergangenen Jahr weniger Menschen Asylbewerberleistungen erhalten. Das hat das Statistische Landesamt jetzt mitgeteilt. In Hessen ist jeder Achte an einer Depression erkrankt. Das geht aus einer aktuellen Auswertung der AOK hervor. Besonders häufig betroffen seien Frauen zwischen 75 und 79 Jahren. In Babenhausen können Mieter wieder in ein leerstehendes Hochhaus einziehen. Der Sprecher der Wohngemeinschaft hat der ARD mitgeteilt, die Arbeiten an dem Haus stünden kurz vor dem Abschluss. Mehr dazu hört ihr in den News um halb.
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5: Auf der A5 Richtung Heidelberg zwischen Weiterstadt und dem Darmstädter Kreuz gibt es 4 Kilometer stockenden Verkehr. In der Gegenrichtung zwischen Frankfurt-Niederrad und dem Nordwestkreuz Frankfurt stockt der Verkehr auf 3 Kilometern. Auf der A5 Richtung Heidelberg zwischen Darmstadt-Eberstadt und Zwingenberg herrscht dichter Verkehr. Ebenfalls dichter Verkehr auf der A7 Richtung Kassel zwischen Kassel-Ost und dem Kreuz Kassel-Mitte. Auf der A3 Richtung Köln zwischen Kelsterbach und dem Mönchhof-Dreieck gibt es 2 Kilometer Stau. In der Gegenrichtung zwischen dem Frankfurter Kreuz und dem Offenbacher Kreuz stockt der Verkehr auf 1 Kilometer. Wir wünschen euch eine gute Fahrt.
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5: In Bad Nauheim sind es aktuell 23 Grad, in Selters messen wir 22 Grad, in Darmstadt klettert das Thermometer auf 24 Grad. In der Nacht sinkt das Thermometer auf milde 13 Grad. Morgen erwartet euch ein Tag mit Wolken und etwas Regen dazwischen. Bei anfangs 13 Grad, im Laufe des Tages steigt das Thermometer auf bis zu 16 Grad an.
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6: Hey Freunde, schön, dass ihr mit am Start seid. Mein Name ist Vincent Schulte und ich habe gute Musik für euch am Start. Jetzt hier für den Feierabend oder hoffentlich zumindest den Vorfeierabend. Mit dabei haben wir gleich Mumford & Sons, Miles Smith, Zack Top ist auch mit am Start. Wir starten hier aber mit für mich mittlerweile schon einem All-Time-Favorite, Old Dominion mit Memory Lane. Ich mag den Song. Viel Spaß!

0: Sektop mit Good Times and 10 Lines. Eigentlich der perfekte Sommersong oder um nochmal nostalgisch an den Sommer zurückzudenken. Und ich hoffe, ihr wart im Sommer auf ein paar Country-Konzerten, vielleicht Open Air, wo man auch so ein paar 10 Lines abbekommen konnte. Auf jeden Fall suchen wir euch, wenn ihr gerne auf Country-Konzerte geht, wenn ihr Country einfach liebt, denn wir suchen aktuell Country-Lover. Da könnt ihr euch bewerben in unserer App und auf der Website. Und dann ruft euch Zettel aus dem Morgen vielleicht sogar an.
1: Ihr meldet euch weiterhin fleißig an und wollt The Wolf a Country Lover werden. Und einer, der das auch schon getan hat, das ist der Daniel. Daniel, ich grüße dich.
2: Hi, Zettel.
1: Stell dich doch einfach mal kurz selbst vor. Wer bist du, woher kommst du und warum liebst du Country so sehr?
2: Ja, ich bin der Daniel. Ich komme aus Bayern, Ingolstadt. Und ja, ich liebe Country, weil Country einfach vielseitig ist und für jede Lebenslage die richtige Musik dabei ist, wo man einfach träumen kann.
0: Trifft's auf den Punkt. Musik, zu der man einfach gut träumen kann, die gibt's jetzt von Miles Smith, Nice to Meet You, und ihr meldet euch fleißig weiter an, um Country Lover hier bei uns bei The Wolf zu werden.

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4: Und jetzt schauen wir auf die Top 3 Country Songs aus dem Jahr 1988.
2: Platz 3.
4: Los geht's mit Restless Heart, Wheels.
2: Platz 2.
4: Und da landet Keith Woodley mit When You Say Nothing At All.
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2: Platz 1.
4: Hier haben wir Fairground Attraction mit Perfect. Der Song, der wurde übrigens auch ein Jahr später noch als britische Single des Jahres ausgezeichnet.
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10: Mit Lisa Schwieder. Während eines Fluges nach Frankfurt hat ein Passagier randaliert. Laut Polizei war der 33-Jährige auf einem Lufthansa-Flug von Kolumbien nach Deutschland mehrmals durch aggressives Verhalten aufgefallen. Er habe unter anderem mehrfach versucht, während des Fluges die Tür der Boeing zu öffnen. Dem Bordpersonal und weiteren Fluggästen sei es schließlich gelungen, den Mann unter Kontrolle zu bringen. Dadurch konnte der Flug wie geplant durchgeführt und sicher beendet werden. Nach der Landung in Frankfurt wurde der 33-jährige Tatverdächtige von Polizeibeamten in Empfang genommen und in eine psychiatrische Klinik gebracht. Es sei ein Strafverfahren wegen gefährlichen Eingriffs in den Luftverkehr eingeleitet worden. In Hessen haben im vergangenen Jahr weniger Menschen Asylbewerberleistungen erhalten. Das hat das Statistische Landesamt jetzt mitgeteilt. Die Bruttoausgaben haben sich demnach um rund 10% verringert. Die häufigsten Herkunftsländer für Leistungsempfänger seien die Türkei, Afghanistan und Syrien. Jeder Achte in Hessen ist an einer Depression erkrankt. Das geht aus einer aktuellen Auswertung der AOK hervor. Es gäbe allerdings große Unterschiede je nach Geschlecht und Alter. Besonders häufig betroffen seien Frauen zwischen 75 und 79 Jahren. In Babenhausen können Mieter wieder in ein leerstehendes Hochhaus einziehen. Der Sprecher der Wohngemeinschaft hat der ARD mitgeteilt, die Arbeiten an dem Haus stünden kurz vor dem Abschluss. Im Mai letzten Jahres waren große Teile der Hausfassade von der Wand gebrochen. Das Hochhaus musste daraufhin evakuiert und grundlegend saniert werden.
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11: Auf der A3 Richtung Köln gefährden lose Gegenstände zwischen Kelsterbach und dem Frankfurter Kreuz den Verkehr. In der Gegenrichtung sowie zwischen Frankfurt und Köln kommt es zwischen Obertshausen, Hanau, dem Frankfurter Kreuz und Offenbacher Kreuz auf 3 Kilometern zu stockendem Verkehr. Auf der A5 Richtung Kassel staut sich der Verkehr zwischen Niederrath und dem Nordwestkreuz Frankfurt auf 3 Kilometern. In der Gegenrichtung Richtung Heidelberg ist der Verkehr zwischen Darmstadt-Eberstadt und Zwingenberg sowie am Darmstädter Kreuz dicht. Auf der A45 Richtung Gießen ist der Verkehr zwischen Haiger-Burbach und Dillenburg dicht. Ebenfalls dicht ist der Verkehr auf der A7 Richtung Fulda zwischen dem Kreuz Kassel-Mitte und dem Dreieck Kassel-Süd. Gute Fahrt.
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11: In Mainz haben wir aktuell 22 Grad. Auch Hofheim am Taunus meldet genau diesen Wert mit 22 Grad. Etwas wärmer ist es in Alzey mit 23 Grad. In der Nacht sinkt das Thermometer auf milde 13 Grad. Morgen erwartet euch ein Tag mit Wolken und etwas Regen dazwischen. Bei anfangs 13 Grad, im Laufe des Tages steigt das Thermometer auf bis zu 16 Grad an.
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1: Kurz nach 5:30. Ich finde jetzt, also spätestens jetzt ist wirklich Zeit für Feierabend, Beine hochlegen.
8: ganz entspannt durch diesen Abend kommen. In einer halben Stunde beginnt dann unser Sundowner. Da ist ganz entspannte Country-Musik. Aber auch bis dahin habe ich auf jeden Fall eine gute musikalische Untermalung für euren Feierabend. Megan Maroney gibt's gleich, davor Post Malone und Blake Shelton. Wir starten jetzt hier aber rein mit Stella Lefty und Boston. Aktuell ja auch ein Mega-Hit.

Megan Maroney mit Cloud 9. Und Freunde, ich muss sagen, das war's so langsam schon wieder. Ich bin so langsam raus für heute, der Feierabend ruft. Ein paar gute Songs habe ich für euch noch. Und dann hören wir uns morgen wieder ab um 12. Ich freue mich schon drauf. Bis dahin aber einen schönen Feierabend. Euch vor allem einen entspannten Feierabend. Gibt's ja hier bei uns auch mit dem Sundowner. Ganz entspannter, ruhiger Country. Aber auch so. Gute Zeit mit der Familie, vielleicht was Geiles essen, kochen, Bergfest feiern heute am Mittwoch und dann hören wir uns morgen hoffentlich in alter Frische. Ab 6 ist dann ja wieder Settle im Morgen für euch am Start, ich dann ab 12 und bis dahin verbleiben wir auf jeden Fall so. Gute Musik gibt's jetzt trotzdem noch, ich habe gleich die Zac Brown Band für euch, die Eagles sind auch mit am Start. Jetzt aber erstmal nochmal unsere Legende des Tages, John Mellencamp, den feiern wir heute und jetzt habe ich einen Coversong von ihm, Under the Broadwalk.

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1: Ich bin Tanja Wagner. Die Mehrheit der Deutschen ist einer Umfrage zufolge tief enttäuscht von Friedrich Merz als Bundeskanzler. In Summe stimmten fast 70% der Aussage, die Kanzlerschaft von Friedrich Merz ist gescheitert, mehr oder weniger zu. Das geht aus einer Umfrage im Auftrag des Spiegels hervor.
2: In den ostdeutschen Bundesländern fällt das Urteil härter aus. Dort halten 80% der Befragten die Kanzlerschaft für gescheitert. Einen klaren Nachfolger für Merz in der Union haben die Befragten allerdings nicht im Blick. CSU-Chef Söder, Innenminister Dobrindt oder NRW-Ministerpräsident Wüst. Eine klare Mehrheit hält keinen davon für einen besseren Kanzler. Thomas Bremser, Nachrichtenredaktion.
1: Gutverdiener müssen im nächsten Jahr mehr für Kranken- und Rentenversicherung zahlen. Das Bundeskabinett hat die neuen Beitragsbemessungsgrenzen beschlossen. Wer mehr als 5.812,50 Euro im Monat verdient und gesetzlich versichert ist, zahlt mehr in die Krankenversicherung ein. Bei der Rente erhöhen sich die Beiträge ab 8.450 Euro brutto im Monat. Laut Bundessozialministerium orientiert sich die Anpassung an der Lohnentwicklung. Der Bundesrat muss noch zustimmen, das gilt aber als Formsache. Der Tankrabatt wird laut IFO-Institut nicht vollständig weitergegeben. Beim Diesel hätten die Tankstellen von den 17 Cent Steuersenkung je Liter durchschnittlich 15 Cent weitergegeben. Ähnlich sehe es beim Superbenzin E5 und E10 aus.
3: Die IFO-Forscher waren schon beim Tankrabatt im Mai und Juni zu dem Ergebnis gekommen, dass die 17 Cent nicht vollständig an die Autofahrenden weitergegeben wurden. Jetzt beobachten sie den neuen Tankrabatt seit Tagen genau und kritisch. Interessantes Ergebnis: Zum Start letzten Donnerstag wurde der Tankrabatt demnach vollständig weitergegeben, aber schon am Wochenende deutlich weniger. Onni Tochau, Berlin.
1: Der Chemie-Nobelpreis geht in diesem Jahr nach Frankreich und Japan. Und zwar an zwei Grundlagenforscher, deren Arbeit unter anderem bei der Entwicklung von Medikamenten entscheidend ist. Das teilte die Königlich-Schwedische Akademie der Wissenschaften mit. Die Forschung der beiden dreht sich um Chiralität. Viele Moleküle existieren als zwei Varianten. In der Medizin ist das enorm wichtig, weil eine Variante wirkt, die andere aber schaden kann.
4: Und jetzt für euch das Hessen-Update mit Lisa Schwieder. In Hessen haben im vergangenen Jahr weniger Menschen Asylbewerberleistungen erhalten. Das hat das Statistische Landesamt jetzt mitgeteilt. In Hessen ist jeder Achte an einer Depression erkrankt. Das geht aus einer aktuellen Auswertung der AOK hervor. Besonders häufig betroffen seien Frauen zwischen 75 und 79 Jahren. In Babenhausen können Mieter wieder in ein leerstehendes Hochhaus einziehen. Der Sprecher der Wohngemeinschaft hat der ARD mitgeteilt, die Arbeiten an dem Haus stünden kurz vor dem Abschluss. Mehr dazu hört ihr

0: Zusätzlich bildet sich dort stockender Verkehr auf 2 Kilometern. Auf der A5 Richtung Kassel zwischen Frankfurt-Niederrad und dem Nordwestkreuz Frankfurt staut sich der Verkehr auf 3 Kilometern. Auf der A3 Richtung Köln zwischen Kelsterbach und dem Mönchhof-Dreieck staut sich der Verkehr auf 2 Kilometern. Wir wünschen euch eine gute Fahrt.
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0: In Heidelberg sind es aktuell 24 Grad. In Höchst im Odenwald messen wir 23 Grad. Und in Selters haben wir 20 Grad. In der Nacht sinkt das Thermometer auf milde 13 Grad. Morgen erwartet euch ein Tag mit Wolken und etwas Regen dazwischen. Bei anfangs 13 Grad, im Laufe des Tages steigt das Thermometer auf bis zu 16 Grad an.

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1: Ich bin Tanja Wagner. Der frühere BND-Präsident August Hanning kommt in Untersuchungshaft. Ein Ermittlungsrichter am Bundesgerichtshof in Karlsruhe setzte den Haftbefehl gegen den 80-Jährigen in Vollzug. Ihm wird Spionage vorgeworfen. Hanning war gestern festgenommen worden.
2: Nach seiner Beamtenlaufbahn soll Hanning über Jahre von seinem früheren Büroleiter interne BND-Dokumente bekommen und für seine Tätigkeit als Sicherheitsberater verwendet haben. Kunden dieses Geschäftsmodells sollen unter anderem Nachrichtendienste anderer Länder gewesen sein. Welche genau ist unklar, auch welche geheimen BND-Infos so nach außen gedrungen sind. Jan-Henner Reitze, Nachrichtenredaktion.
1: Der Tankrabatt kommt nicht voll bei den Verbraucherinnen und Verbrauchern an. Das sagen IFO-Institut und ADAC. Besonders bei E10 gibt's noch eine deutliche Lücke zum möglichen Preisrückgang von rund 17 Cent je Liter. Der Wirtschaftsverband Fuels und Energy widerspricht, die Entlastung komme durchweg in voller Höhe an. Ökonomen kritisieren den Rabatt außerdem als wenig zielgenau. Gerade Haushalte mit geringem Einkommen und kleinen Autos profitieren kaum. Das Kabinett hat einen Gesetzentwurf gegen digitale Gewalt beschlossen. Vorgesehen sind neue Straftatbestände etwa für sexualisierte Deepfakes, digitalen Voyeurismus, Cyberstalking und bestimmten Identitätsmissbrauch.
3: Wer eine nackte Frau ungefragt am Strand fotografiert oder einen nackten Mann ohne Erlaubnis in der Sauna filmt, macht sich künftig strafbar, wenn das Gesetz dann in Kraft tritt. Und wer sich Bilder einer realen Vergewaltigung ansieht oder auf dem Laptop oder in der Cloud hat, das alles wird zur Straftat. Bestraft wird künftig auch, wer unter dem Namen eines anderen Dinge im Netz verbreitet, die dem Ansehen dieses Menschen schaden können. Identitätsdiebstahl. Lea Matschulat, Nachrichtenredaktion.
1: Die Polizei hat eine international agierende Goldschmugglerbande ausgehoben. Bei Durchsuchungen in mehreren Bundesländern sowie in den Niederlanden hat es 3 Festnahmen gegeben. Außerdem wurden Gold und mehrere 10.000 Euro Bargeld sichergestellt. Die Bande soll über Jahre hinweg mit Drogengeldern bei Juwelieren Altgold angekauft, eingeschmolzen und in die Türkei geschmuggelt haben. Umgerechnet im Wert von bis zu 210 Millionen Euro.
4: Und jetzt für euch das Hessen-Update mit Lisa Schwieder. In Hessen haben im vergangenen Jahr weniger Menschen Asylbewerberleistungen erhalten. Das hat das Statistische Landesamt jetzt mitgeteilt. In Hessen ist jeder 8. an einer Depression erkrankt. Das geht aus einer aktuellen Auswertung der AOK hervor. Besonders häufig betroffen seien Frauen zwischen 75 und 79 Jahren. In Babenhausen können Mieter wieder in ein leerstehendes Hochhaus einziehen. Der Sprecher der Wohngemeinschaft hat der ARD mitgeteilt, die Arbeiten an dem Haus stünden kurz vor dem Abschluss. Mehr dazu hört ihr in den News um 13:30.
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5: Auf der A45 Richtung Aschaffenburg zwischen Gießener Südkreuz und Gambacher Kreuz sorgt eine ungesicherte Unfallstelle auf dem linken Fahrstreifen für Gefahr. Zusätzlich bildet sich dort stockender Verkehr auf 2 Kilometern. Auf der A5 Richtung Kassel zwischen Frankfurt-Niederrad und dem Nordwestkreuz Frankfurt staut sich der Verkehr auf 3 Kilometern. Auf der A3 Richtung Köln zwischen Kelsterbach und dem Mönchhof-Dreieck staut sich der Verkehr auf 2 Kilometern. Wir wünschen euch eine gute Fahrt.
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5: In Heidelberg sind es aktuell 24 Grad. In Höchst im Odenwald messen wir 23 Grad. Und in Selters haben wir 20 Grad. In der Nacht sinkt das Thermometer auf milde 13 Grad. Morgen erwartet euch ein Tag mit Wolken und etwas Regen dazwischen. Bei anfangs 13 Grad, im Laufe des Tages steigt das Thermometer auf bis zu 16 Grad an.

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0: Wir blicken jetzt auf die Top 3 Country-Songs aus dem Jahr 1989.
1: Platz 3.
0: Shenandoah, Two Dozen Roses.
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1: Platz 2.
0: Wir landen Alabama mit Southern Star.
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1: Platz 1.
0: Clint Black, Nobody's Home, sein dritter Nummer 1 Hit in Folge in den Billboard Hot Country Single and Track Charts.
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5: Mit Lisa Schwieder. Während eines Fluges nach Frankfurt hat ein Passagier randaliert. Laut Polizei war der 33-Jährige auf einem Lufthansa-Flug von Kolumbien nach Deutschland mehrmals durch aggressives Verhalten aufgefallen. Er habe unter anderem mehrfach versucht, während des Fluges die Tür der Boeing zu öffnen. Dem Bordpersonal und weiteren Fluggästen sei es schließlich gelungen, den Mann unter Kontrolle zu bringen. Dadurch konnte der Flug wie geplant durchgeführt und sicher beendet werden. Nach der Landung in Frankfurt wurde der 33-jährige Tatverdächtige von Polizeibeamten in Empfang genommen und in eine psychiatrische Klinik gebracht. Es sei ein Strafverfahren wegen gefährlichen Eingriffs in den Luftverkehr eingeleitet worden. In Hessen haben im vergangenen Jahr weniger Menschen Asylbewerberleistungen erhalten. Das hat das Statistische Landesamt jetzt mitgeteilt. Die Bruttoausgaben haben sich demnach um rund 10% verringert. Die häufigsten Herkunftsländer für Leistungsempfänger seien die Türkei, Afghanistan und Syrien. Jeder Achte in Hessen ist an einer Depression erkrankt. Das geht aus einer aktuellen Auswertung der AOK hervor. Es gäbe allerdings große Unterschiede je nach Geschlecht und Alter. Besonders häufig betroffen seien Frauen zwischen 75 und 79 Jahren. In Babenhausen können Mieter wieder in ein leerstehendes Hochhaus einziehen. Der Sprecher der Wohngemeinschaft hat der ARD mitgeteilt, die Arbeiten an dem Haus stünden kurz vor dem Abschluss. Im Mai letzten Jahres waren große Teile der Hausfassade von der Wand gebrochen. Das Hochhaus musste daraufhin evakuiert und grundlegend saniert werden.
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6: Auf der A7 Richtung Würzburg gibt es zwischen dem Fuldaer Dreieck und Bad Brückenau Wildflecken 5 Kilometer stockenden Verkehr. Auf der A3 Richtung Würzburg staut es sich zwischen Offenbach und Obertshausen auf 3 Kilometern. Ebenfalls auf der A3 Richtung Würzburg gibt es zwischen Frankfurt Süd und dem Offenbacher Kreuz dichten Verkehr. Auf der A661 Richtung Bad Homburg gibt es zwischen Frankfurt-Eckenheim und Frankfurt-Niedereschbach 1 Kilometer Stau. Im weiteren Verlauf gibt es zwischen dem Offenbacher Kreuz und Offenbach-Taunusring ebenfalls 1 Kilometer Stau. Wir wünschen euch eine gute Fahrt.
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6: In Babenhausen sind es aktuell 23 Grad. Genauso warm ist es in Gelnhausen mit 23 Grad. In Limburg haben wir 21 Grad. In der Nacht sinkt das Thermometer auf milde 13 Grad. Morgen erwartet euch ein Tag mit Wolken und etwas Regen dazwischen. Bei anfangs 13 Grad, im Laufe des Tages steigt das Thermometer auf bis zu 16 Grad an.

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1: Ich bin Tanja Wagner. Ex-BND-Chef August Hanning sitzt in Untersuchungshaft. Laut Bundesanwaltschaft hat ein Ermittlungsrichter des Bundesgerichtshofs in Karlsruhe den Haftbefehl in Vollzug gesetzt. Hanning soll BND-Informationen, die ihm sein früherer Büroleiter zugespielt hatte, für seine Beratertätigkeit genutzt haben. Außerdem prüfen die Ermittler, ob er die Infos für eine Analyse für einen ausländischen Nachrichtendienst verwendet hat. Die geplante Expertenkommission zur Zukunft der Pflege lässt auf sich warten. Im Kabinett hat es dazu keinen Beschluss gegeben. Laut dem stellvertretenden Regierungssprecher Sebastian Hille gab es noch letzten Beratungsbedarf, der nicht mehr vor der Sitzung zu klären war. Ein Beschluss soll jetzt bis nächste Woche kommen. Der Vorstand der Deutschen Stiftung Patientenschutz nennt das ein Trauerspiel. Es scheine so, dass sich die Regierung nicht mal auf die Kommission als Kompromiss verständigen könne. Das Gremium soll bis Ende Januar Vorschläge für eine grundlegende Pflegereform für die 2030er Jahre vorlegen. Die Schulproteste in Frankreich gehen unvermindert weiter. Am Morgen kam es erneut zu einzelnen Blockadeaktionen an Gymnasien und Universitäten. Über 500 Schulen blieben vorsorglich komplett oder teilweise geschlossen.
2: Die Forderungen der Schüler sind eigentlich simpel und verständlich. Sie wollen eine bessere Ausstattung der Schulen, mehr Lehrkräfte und bessere Lernbedingungen. Eine Antwort auf die Proteste aber hat die Regierung hier in Paris noch nicht gefunden. Konkrete Zusagen gab es noch nicht. Zwar ermunterte Premier Le Cornu zur Diskussion über die Forderungen der jungen Leute und Präsident Macron mahnte zur Mäßigung bei den Polizeieinsätzen gegen die protestierenden Schüler. Die Bildungsgewerkschaften riefen daraufhin prompt zu neuen Kundgebungen am Donnerstag auf. Michael Evers, Paris.
1: In der Nähe des Münchner Flughafens könnte eine Raubkatze frei herumlaufen. Das zuständige Landesamt Erding spricht nach einer ersten Einschätzung von einem Puma.
3: Woher die mögliche Raubkatze kommt und wo sie sich derzeit aufhält, ist noch völlig unklar. Von dem Tier gibt es nach Angaben des Landratsamts eine Aufnahme. Veröffentlicht wurde die bis jetzt aber nicht. Hinweise auf einen Zirkus in der Region gibt es jedenfalls auch nicht. Die Menschen in der Region sollen Hunde nicht freilaufen lassen und kleine Kinder nicht unbeaufsichtigt draußen spielen lassen. Aus München, Julia Wasilkow.
4: Und jetzt für euch das Hessen-Update mit Lisa Schwieder. In Hessen haben im vergangenen Jahr weniger Menschen Asylbewerberleistungen erhalten. Das hat das Statistische Landesamt jetzt mitgeteilt. In Hessen ist jeder Achte an einer Depression erkrankt. Das geht aus einer aktuellen Auswertung der AOK hervor. Besonders häufig betroffen seien Frauen zwischen 75 und 79 Jahren. In Babenhausen können Mieter wieder in ein leerstehendes Hochhaus einziehen. Der Sprecher der Wohngemeinschaft hat der ARD mitgeteilt, die Arbeiten an dem Haus stünden kurz vor dem Abschluss. Mehr dazu hört ihr in den News um 13:30.
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5: Auf der A3 Richtung Würzburg gibt es zwischen Offenbach und Oberzhausen 3 Kilometer stockenden Verkehr. Auf der A661 Richtung Bad Homburg staut es sich zwischen Frankfurt-Eckenheim und Frankfurt-Niedereschbach auf 3 Kilometern. In der Gegenrichtung, Richtung Darmstadt, gibt es zwischen Frankfurt-Niedereschbach und Frankfurt-Eckenheim 2 Kilometer Stau. Auf der A44 Richtung Kassel staut es sich zwischen Marsberg und Diemelstadt auf 1 Kilometer. Wir wünschen euch eine gute Fahrt.
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5: In Weilburg haben wir aktuell 18 Grad. In Hanau sind es 21 Grad. Und Darmstadt meldet 22 Grad. In der Nacht sinkt das Thermometer auf milde 13 Grad. Morgen erwartet euch ein Tag mit Wolken und etwas Regen dazwischen. Bei anfangs 13 Grad, im Laufe des Tages steigt das Thermometer auf bis zu 16 Grad an.

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1: Mit Lisa Schwieder. Während eines Fluges nach Frankfurt hat ein Passagier randaliert. Laut Polizei war der 33-Jährige auf einem Lufthansa-Flug von Kolumbien nach Deutschland mehrmals durch aggressives Verhalten aufgefallen. Er habe unter anderem mehrfach versucht, während des Fluges die Tür der Boeing zu öffnen. Dem Bordpersonal und weiteren Fluggästen sei es schließlich gelungen, den Mann unter Kontrolle zu bringen. Dadurch konnte der Flug wie geplant durchgeführt und sicher beendet werden. Nach der Landung in Frankfurt wurde der 33-jährige Tatverdächtige von Polizeibeamten in Empfang genommen und in eine psychiatrische Klinik gebracht. Es sei ein Strafverfahren wegen gefährlichen Eingriffs in den Luftverkehr eingeleitet worden. In Hessen haben im vergangenen Jahr weniger Menschen Asylbewerberleistungen erhalten. Das hat das Statistische Landesamt jetzt mitgeteilt. Die Bruttoausgaben haben sich demnach um rund 10% verringert. Die häufigsten Herkunftsländer für Leistungsempfänger seien die Türkei, Afghanistan und Syrien. Jeder 8. in Hessen ist an einer Depression erkrankt. Das geht aus einer aktuellen Auswertung der AOK hervor. Es gäbe allerdings große Unterschiede je nach Geschlecht und Alter. Besonders häufig betroffen seien Frauen zwischen 75 und 79 Jahren. In Babenhausen können Mieter wieder in ein leerstehendes Hochhaus einziehen. Der Sprecher der Wohngemeinschaft hat der ARD mitgeteilt, die Arbeiten an dem Haus stünden kurz vor dem Abschluss. Im Mai letzten Jahres waren große Teile der Hausfassade von der Wand gebrochen. Das Hochhaus musste daraufhin evakuiert und grundlegend saniert werden.
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10: Auf der A45 zwischen Ehringshausen und Herborn Süd besteht Gefahr durch Personen auf der Fahrbahn im Baustellenbereich. Zusätzlich gibt es dort Richtung Hagen 1 Kilometer Stau. In der Gegenrichtung, Richtung Gießen, bildet sich ebenfalls Stau. Auf der A44 Richtung Kassel staut es sich zwischen Marsberg und Diemelstadt auf 3 Kilometern Länge. Auf der A7 Richtung Kassel liegen zwischen Bad Hersfeld West und Homberg-Efze Reifenteile auf der Fahrbahn. Die Teile stellen eine Gefahr für den Verkehr dar. Wir wünschen euch eine gute Fahrt.
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10: In Limburg sind es aktuell 19 Grad. In Mannheim haben wir 22 Grad und in Pfungstadt messen wir 21 Grad. In der Nacht sinkt das Thermometer auf milde 13 Grad. Morgen erwartet euch ein Tag mit Wolken und etwas Regen dazwischen. Bei anfangs 13 Grad, im Laufe des Tages steigt das Thermometer auf bis zu 16 Grad an.

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1: Ich bin Tanja Wagner. Ex-BND-Chef August Hanning sitzt in Untersuchungshaft. Laut Bundesanwaltschaft hat ein Ermittlungsrichter des Bundesgerichtshofs in Karlsruhe den Haftbefehl in Vollzug gesetzt. Hanning soll BND-Informationen, die ihm sein früherer Büroleiter zugespielt hatte, für seine Beratertätigkeit genutzt haben. Außerdem prüfen die Ermittler, ob er die Infos für eine Analyse für einen ausländischen Nachrichtendienst verwendet hat. Die geplante Expertenkommission zur Zukunft der Pflege lässt auf sich warten. Im Kabinett hat es dazu keinen Beschluss gegeben. Laut dem stellvertretenden Regierungssprecher Sebastian Hille gab es noch letzten Beratungsbedarf, der nicht mehr vor der Sitzung zu klären war. Ein Beschluss soll jetzt bis nächste Woche kommen. Der Vorstand der Deutschen Stiftung Patientenschutz nennt das ein Trauerspiel. Es scheine so, dass sich die Regierung nicht mal auf die Kommission als Kompromiss verständigen könne. Das Gremium soll bis Ende Januar Vorschläge für eine grundlegende Pflegereform für die 2030er Jahre vorlegen. Die Schulproteste in Frankreich gehen unvermindert weiter. Am Morgen kam es erneut zu einzelnen Blockadeaktionen an Gymnasien und Universitäten. Über 500 Schulen blieben vorsorglich komplett oder teilweise geschlossen.
2: Die Forderungen der Schüler sind eigentlich simpel und verständlich. Sie wollen eine bessere Ausstattung der Schulen, mehr Lehrkräfte und bessere Lernbedingungen. Eine Antwort auf die Proteste aber hat die Regierung hier in Paris noch nicht gefunden. Konkrete Zusagen gab es noch nicht. Zwar ermunterte Premier Le Cornu zur Diskussion über die Forderungen der jungen Leute und Präsident Macron mahnte zur Mäßigung bei den Polizeieinsätzen gegen die protestierenden Schüler. Die Bildungsgewerkschaften riefen daraufhin prompt zu neuen Kundgebungen am Donnerstag auf. Michael Evers, Paris.
1: In der Nähe des Münchner Flughafens könnte eine Raubkatze frei herumlaufen. Das zuständige Landesamt Erding spricht nach einer ersten Einschätzung von einem Puma.
3: Woher die mögliche Raubkatze kommt und wo sie sich derzeit aufhält, ist noch völlig unklar. Von dem Tier gibt es nach Angaben des Landratsamts eine Aufnahme. Veröffentlicht wurde die bis jetzt aber nicht. Hinweise auf einen Zirkus in der Region gibt es jedenfalls auch nicht. Die Menschen in der Region sollen Hunde nicht freilaufen lassen und kleine Kinder nicht unbeaufsichtigt draußen spielen lassen. Aus München, Julia Wasilkow.
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4: Auf der A44 Richtung Kassel staut es sich zwischen Lichtenau und Diemelstadt auf 3 Kilometern. In der Gegenrichtung, Richtung Dortmund, kommt es zwischen Diemelstadt und Lichtenau zu stockendem Verkehr. Auf der A45 Richtung Aschaffenburg ist zwischen Florstadt und Altenstadt die Spur wegen Bergungsarbeiten vollgesperrt. Im weiteren Verlauf Richtung Aschaffenburg staut es sich zwischen Wölfersheim und Florstadt auf 1 Kilometer. Auf der A45 Richtung Hagen liegen zwischen Wetzlarer Kreuz und Eringshausen Reifenteile im Baustellenbereich auf der Fahrbahn. Die Verkehrssicherheit ist in diesem Abschnitt gefährdet. Wir wünschen euch eine gute Fahrt.
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4: In Darmstadt sind es aktuell 19 Grad, in Michelstadt messen wir ebenfalls 19 Grad. Babenhausen meldet 20 Grad. In der Nacht sinkt das Thermometer auf 14 Grad. Morgen erwartet euch ein wechselhafter Tag mit Sonne, Wolken und ein paar Regenschauern bei anfangs 14 Grad. Im Laufe des Tages steigt das Thermometer auf bis zu 17 Grad an.

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1: Ich bin Tanja Wagner. Nach den Spionagevorwürfen gegen Ex-BND-Präsident Hanning werden schärfere Regeln für frühere Geheimnisträger gefordert. Der Vorsitzende des parlamentarischen Kontrollgremiums, Henrich Mann, sagte, hochrangige Vertreter von Sicherheitsbehörden sollten dienstbezogene Kontakte und bezahlte Tätigkeiten offenlegen müssen. Außerdem solle geprüft werden, ob Beschäftigte in sensiblen Bereichen zu lange auf denselben Positionen blieben und ob das Need-to-Know-Prinzip konsequent genug angewendet werde. Bundeskanzler Merz hat sich entsetzt über die Wahl des ersten AfD-Landtagspräsidenten in Sachsen-Anhalt gezeigt. Gleichzeitig warnte er beim Deutschlandgipfel von Handelsblatt und Wirtschaftswoche vor voreiligen Schlussfolgerungen, dass Abgeordnete der CDU ihn gewählt haben könnten.
2: Wie und ob die Aufklärung dieser geheimen Wahl jemals gelingen wird, das wird dort zu klären sein. Aber gleichzeitig gilt, jedenfalls für mich, wer einen Abgeordneten einer rechtsextremen Partei zum Landtagspräsidenten wählt, muss das mit seinem Gewissen vereinbaren.
1: Er verdächtigte Abgeordnete anderer Fraktionen, den AfD-Politiker Rausch zum Landtagspräsidenten gewählt zu haben, um CDU-Abgeordnete als AfD-Unterstützer zu diskreditieren. Sicherheitsbehörden haben ein Mitglied der russischen Hackergruppe Killin festgesetzt. Dabei handelt es sich um eines der bekanntesten und aggressivsten Hackernetzwerke weltweit, so das NRW-Innenministerium.
3: Ermittler des Landeskriminalamtes hätten die Hackergruppe infiltriert und monatelang überwacht. Schließlich habe der 28-Jährige im Mai in Japan Urlaub machen wollen. Dort sei er in Tokio festgenommen und inzwischen nach Deutschland ausgeliefert worden. Die Hackergruppe habe weltweit tausende Unternehmen erpresst, in Deutschland 150 und Milliarden an Lösegeldforderungen gestellt. Onni Thorau, Nachrichtenredaktion.
1: Der Tankrabatt wird laut IFO-Institute und ADAC bisher nur teilweise an die Verbraucher weitergegeben. Beim Diesel haben die Tankstellen in den ersten 5 Tagen von den 17 Cent je Liter durchschnittlich 15 Cent weitergegeben. Beim Superbenzin E10 waren es durchschnittlich gut 16 Cent. Aktuell kostet der Liter E10 im bundesweiten Tagesdurchschnitt 2,12 Euro. Diesel liegt bei 2,23 Euro pro Liter.
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Köln zeigt das Thermometer aktuell 16 Grad. Etwas wärmer ist es in Nastetten mit 17 Grad. Den Spitzenwert meldet Michelstadt mit 18 Grad. In der Nacht sinkt das Thermometer auf 14 Grad. Morgen erwartet euch ein wechselhafter Tag mit Sonne, Wolken und ein paar Regenschauern bei anfangs 14 Grad. Im Laufe des Tages steigt das Thermometer auf bis zu 17 Grad an.

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1: Country-Musik und Live-Auftritte, das ist eine Kombi, die seit Jahrzehnten die Herzen der Fans höher schlagen lässt. Und wer denkt da nicht an die legendäre Nacht im Jahr 1968? Ich spreche natürlich von Johnny Cash' ikonischen Konzert im Folsom State Prison. Mit Hello, I'm Johnny Cash begrüßte der Man in Black damals das Publikum, eine Gruppe von Insassen, und lieferte eine unvergessliche Performance ab. Springen wir ein bisschen weiter in eine Zeit, als Garth Brooks begann, die Country-Musikszene zu revolutionieren. If tomorrow never comes, will she know how much I loved her? Sein Konzert im Central Park in New York City im Jahr 1997 ist bis heute natürlich legendär. Vor mehr als, ja, ihr habt richtig gehört, 980.000 Menschen legte Garth eine Show hin, die bis heute neue Maßstäbe setzte. Aber wir dürfen natürlich auch die jüngere Generation nicht vergessen, und da kommt man natürlich aktuell nicht an Taylor Swift vorbei.

0: verursachte Erdbeben, glitzernde Kostüme und volle Städte. Die sogenannten Swifties folgen ihrem großen Idol überall hin und lösen während ihrer Live-Shows nicht zu vergleichende Hypewellen aus. Aber egal in welcher Größenordnung, sind wir mal ganz ehrlich, Country und Live-Musik, das passt einfach zusammen.
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1: Ich bin Dirk Zeitler. Im Kanzleramt in Berlin sind Spitzenvertreter von Union und SPD zu Beratungen im Koalitionsausschuss zusammengekommen. Bei verschiedenen geplanten Reformen streiten die Regierungsparteien noch. Für zusätzlichen Druck sorgen die Wahlerfolge der AfD.
2: Ein Bekenntnis, den eigentlich schon abgesprochenen Reformkurs auch durchzuziehen, das erwartet Kanzler Merz von den Gesprächen wieder einmal, muss man sagen, denn schon mehrfach hatten Union und SPD versprochen, nicht mehr zu streiten, sondern zu liefern. Auch um der AfD den Wind aus den Segeln zu nehmen und Vertrauen in die Politik zurückzugewinnen. Aber es hakt weiter an vielen Stellen. Bei der Rentenreform fehlt immer noch ein Gesetzentwurf. Bei Plastik- oder Zuckersteuer gehen der Union die Pläne aus der SPD zu weit. Jan-Henner Reitze, Nachrichtenredaktion.
1: Das Bundeskabinett hat einen Gesetzentwurf gegen digitale Gewalt beschlossen. Vorgesehen sind neue Straftatbestände, etwa für sexualisierte Deepfakes, digitalen Voyeurismus, Cyberstalking und bestimmten Identitätsmissbrauch.
3: Wer eine nackte Frau ungefragt am Strand fotografiert oder einen nackten Mann ohne Erlaubnis in der Sauna filmt, macht sich künftig strafbar, wenn das Gesetz dann in Kraft tritt. Und wer sich Bilder einer realen Vergewaltigung ansieht oder auf dem Laptop oder in der Cloud hat, das alles wird zur Straftat. Bestraft wird künftig auch, wer unter dem Namen eines anderen Dinge im Netz verbreitet, die dem Ansehen dieses Menschen schaden können. Identitätsdiebstahl. Lea Matschulat, Nachrichtenredaktion.
1: Im Kampf gegen Cyberkriminalität ist Nordrhein-Westfalens Ermittlern ein Schlag gegen eine weltweit tätige Hackergruppe aus Russland mit dem Namen Qwin gelungen. Sie soll für digitale Angriffe und Erpressungen von fast 4000 Unternehmen und Institutionen verantwortlich sein. Ein 28-jähriger Russe wurde in Tokio festgenommen und nach Deutschland ausgeliefert. Bei ihm soll es sich um einen der führenden Köpfe der Bande handeln. Die Hackergruppe soll Millionenzahlungen von ihren Opfern erpresst haben. In der Nähe des Münchner Flughafens ist möglicherweise eine freilaufende Raubkatze unterwegs. Nach erster fachlicher Einschätzung könnte es sich um einen Puma handeln. Das sagte eine Sprecherin des Landratsamts Erding. Laut der Kreisbehörde ist die mutmaßliche Raubkatze in der Gemeinde Oberding gesichtet worden. Diese liegt nur wenige Kilometer vom Airport München entfernt.
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4: Auf der A7 Richtung Würzburg zwischen dem Dreieck Fulda und Bad Brückenau-Volkers kommt es im Baustellenbereich zu einer Unfallaufnahme. Auf der A67 zwischen Mannheim und Darmstadt besteht in beiden Richtungen zwischen Pfungstadt und dem Darmstädter Kreuz Gefahr durch ein Reh auf der Fahrbahn. In der Gegenrichtung Richtung Mannheim sorgt zwischen Gernsheim und Lorsch zusätzlich eine Tasche auf der Fahrbahn für Gefahr. Auf der A44 Richtung Kassel gibt es zwischen Marsberg und Diemelstadt 2 Kilometer Stau. Gute Fahrt.
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4: In Wiesbaden sind es aktuell 17 Grad, in Hochheim am Main messen wir 18 Grad. Und in Heidelberg sind es 19 Grad. In der Nacht sinkt das Thermometer auf 14 Grad. Morgen erwartet euch ein wechselhafter Tag mit Sonne, Wolken und ein paar Regenschauern bei anfangs 14 Grad. Im Laufe des Tages steigt das Thermometer auf bis zu 17 Grad an.

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0: Jetzt schauen wir gemeinsam auf die Top 3 Country Songs aus dem Jahr 1991.
1: Platz 3.
0: Da haben wir George Strait mit You Know Me Better Than That.
1: Platz 2.
0: Garth Brooks mit Unanswered Prayers.
1: Platz 1.
0: Wie ist es so, in einer Kleinstadt aufzuwachsen? Darum geht es in Down Home von Alabama.
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1: Ich bin Dirk Zeitler. Im Kanzleramt in Berlin sind Spitzenvertreter von Union und SPD zu Beratungen im Koalitionsausschuss zusammengekommen. Bei verschiedenen geplanten Reformen streiten die Regierungsparteien noch. Für zusätzlichen Druck sorgen die Wahlerfolge der AfD.
2: Ein Bekenntnis, den eigentlich schon abgesprochenen Reformkurs auch durchzuziehen, das erwartet Kanzler Merz von den Gesprächen wieder einmal, muss man sagen, denn schon mehrfach hatten Union und SPD versprochen, nicht mehr zu streiten, sondern zu liefern. Auch um der AfD den Wind aus den Segeln zu nehmen und Vertrauen in die Politik zurückzugewinnen. Aber es hakt weiter an vielen Stellen. Bei der Rentenreform fehlt immer noch ein Gesetzentwurf. Bei Plastik- oder Zuckersteuer gehen der Union die Pläne aus der SPD zu weit. Jan-Henner Reitze, Nachrichtenredaktion.
1: Das Bundeskabinett hat einen Gesetzentwurf gegen digitale Gewalt beschlossen. Vorgesehen sind neue Straftatbestände, etwa für sexualisierte Deepfakes, digitalen Voyeurismus, Cyberstalking und bestimmten Identitätsmissbrauch.
3: Wer eine nackte Frau ungefragt am Strand fotografiert oder einen nackten Mann ohne Erlaubnis in der Sauna filmt, macht sich künftig strafbar, wenn das Gesetz dann in Kraft tritt. Und wer sich Bilder einer realen Vergewaltigung ansieht oder auf dem Laptop oder in der Cloud hat, das alles wird zur Straftat. Bestraft wird künftig auch, wer unter dem Namen eines anderen Dinge im Netz verbreitet, die dem Ansehen dieses Menschen schaden können. Identitätsdiebstahl. Lea Matschulat, Nachrichtenredaktion.
1: Im Kampf gegen Cyberkriminalität ist Nordrhein-Westfalens Ermittlern ein Schlag gegen eine weltweit tätige Hackergruppe aus Russland mit dem Namen Qwin gelungen. Sie soll für digitale Angriffe und Erpressungen von fast 4000 Unternehmen und Institutionen verantwortlich sein. Ein 28-jähriger Russe wurde in Tokio festgenommen und nach Deutschland ausgeliefert. Bei ihm soll es sich um einen der führenden Köpfe der Bande handeln. Die Hackergruppe soll Millionenzahlungen von ihren Opfern erpresst haben. In der Nähe des Münchner Flughafens ist möglicherweise eine freilaufende Raubkatze unterwegs. Nach erster fachlicher Einschätzung könnte es sich um einen Puma handeln. Das sagte eine Sprecherin des Landratsamts Erding. Laut der Kreisbehörde ist die mutmaßliche Raubkatze in der Gemeinde Oberding gesichtet worden. Diese liegt nur wenige Kilometer vom Airport München entfernt.
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4: Auf der A7 Richtung Würzburg läuft zwischen dem Dreieck Fulda und Bad Brückenau-Volkers eine Unfallaufnahme im Baustellenbereich. Der Verkehr staut sich dort merklich. Auf der A5 Richtung Kassel gibt es zwischen dem Bad Homburger Kreuz und Friedberg 3 Kilometer Stau. Auf der A44 Richtung Kassel staut es sich zwischen Marsberg und Diemelstadt auf 2 Kilometern. Auf der A67 zwischen Pfungstadt und dem Darmstädter Kreuz sorgt ein Reh auf der Fahrbahn in beiden Richtungen für Gefahr. Auf der A661 Richtung Darmstadt blockiert zudem ein großes Stück Pappe zwischen Frankfurt-Niedereschbach und Frankfurt-Heddernheim die Fahrbahn. Wir wünschen euch eine gute Fahrt.
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4: In Wetzlar sind es aktuell 15 Grad. In Hochheim am Main messen wir 18 Grad. Etwas wärmer ist es in Mannheim mit 19 Grad. In der Nacht sinkt das Thermometer auf angenehme 14 Grad. Morgen erwartet euch ein Tag mit Wolken und etwas Regen. Bei anfangs 14 Grad. Im Laufe des Tages steigt das Thermometer dann auf bis zu 19 Grad an.

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1: Ich bin Dirk Zeitler. Die Spitzen von Union und SPD haben ihre Beratungen im Koalitionsausschuss nach etwa 4 Stunden beendet. Um 22.08 Uhr verließ CSU-Chef Söder das Kanzleramt, eine Minute später der SPD-Landesvorsitzende Klingbeil. Über die Ergebnisse soll erst am Morgen unterrichtet werden. Hauptthemen der Sitzung waren die weitere Umsetzung der Reformvorhaben. Die Stimmung wurde als gut und sehr konstruktiv beschrieben. Sicherheitsbehörden haben nach Angaben der nordrhein-westfälischen Landesregierung im Ausland ein Mitglied der russischen Hackergruppe Shilin festgenommen. Dabei handelt es sich um eines der bekanntesten und aggressivsten Hackernetzwerke weltweit, so das NRW-Innenministerium.
2: Der festgenommene 28-jährige Russe sei einer der führenden Köpfe der Hackergruppe Shilin, so NRW-Innenminister Reul. Ermittler des Landeskriminalamtes hätten die Hackergruppe infiltriert und monatelang überwacht. Schließlich habe der 28-Jährige im Mai in Japan Urlaub machen wollen. Dort sei er in Tokio festgenommen und inzwischen nach Deutschland ausgeliefert worden. Die Hackergruppe habe weltweit tausende Unternehmen erpresst, in Deutschland 150 und Milliarden an Lösegeldforderungen gestellt. Onni Thorau, Nachrichtenredaktion.
1: Mit Durchsuchungen in verschiedenen Städten in NRW, in Berlin und den Niederlanden ist die Polizei gegen eine Bande von Goldschmugglern vorgegangen. 3 Hauptverdächtige wurden festgenommen. Es geht um den Verdacht der Geldwäsche.
3: Mit Geld aus Drogengeschäften soll die Bande bei verschiedenen Juwelieren Altgold gekauft haben. Das wurde eingeschmolzen und zu Barren verarbeitet. Die wurden dann in die Türkei geschmuggelt. Insgesamt geht es um 4 Tonnen Gold im Wert von mehr als 200 Millionen Euro. Die Geldwäsche soll die Bande sozusagen als Dienstleistung angeboten haben. Sichergestellt wurden auch mehrere Autos mit professionell eingebauten Schmuggelverstecken. Jan-Henner Reitze, Nachrichtenredaktion.
1: Beim Frontalzusammenstoß eines Autos mit 3 Kleinkrafträdern sind in Brandenburg 4 Menschen ums Leben gekommen. Der Unfall passierte am Abend bei Biesetal, wie die Polizei mitteilte. Demnach wollte der Autofahrer mehrere Fahrzeuge überholen und stieß dabei mit 3 von 4 entgegenkommenden Mopeds zusammen. Der Wagen geriet dann in Brand.
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4: Auf der A5 Richtung Kassel zwischen Bad Homburger Kreuz und Friedberg gibt es 1 Kilometer Stau. Der Verkehr kommt dort nur stockend voran. Wir wünschen euch eine gute Fahrt.
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4: In Mainz haben wir aktuell 17 Grad. Auch Hochheim am Main meldet 17 Grad. In Aschaffenburg sind es etwas wärmere 18 Grad. In der Nacht sinkt das Thermometer auf angenehme 14 Grad. Morgen erwartet euch ein Tag mit Wolken und etwas Regen. Bei anfangs 14 Grad. Im Laufe des Tages steigt das Thermometer dann auf bis zu 19 Grad an.

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1: Ich bin Dirk Zeitler. Der frühere BND-Präsident August Hanning sitzt in Untersuchungshaft. Ein Ermittlungsrichter am Bundesgerichtshof in Karlsruhe setzte den Haftbefehl gegen den 80-Jährigen in Vollzug. Ihm wird Spionage vorgeworfen.
2: Nach seiner Beamtenlaufbahn soll Hanning über Jahre von seinem früheren Büroleiter interne BND-Dokumente bekommen und für seine Tätigkeit als Sicherheitsberater verwendet haben. Kunden dieses Geschäftsmodells sollen unter anderem Nachrichtendienste anderer Länder gewesen sein. Welche genau ist unklar, auch welche geheimen BND-Infos so nach außen gedrungen sind. Der frühere Büroleiter sitzt auch schon in Untersuchungshaft wegen Beihilfe. Jan-Henner Reitze, Nachrichtenredaktion.
1: Die Spitzen von Union und SPD haben ihre Beratungen im Koalitionsausschuss am Abend nach etwa 4 Stunden beendet. Über die Ergebnisse soll erst am Morgen unterrichtet werden, voraussichtlich schriftlich. Hauptthema der Sitzung war die weitere Umsetzung der Reformvorhaben. Die Stimmung wurde als gut und sehr konstruktiv beschrieben. Sicherheitsbehörden haben nach Angaben der nordrhein-westfälischen Landesregierung im Ausland ein Mitglied der russischen Hackergruppe Shilin festgenommen. Dabei handele es sich um eines der bekanntesten und aggressivsten Hackernetzwerke weltweit, so das NRW-Innenministerium.
3: Der festgenommene 28-jährige Russe sei einer der führenden Köpfe der Hackergruppe Shilin, so NRW-Innenminister Reul. Ermittler des Landeskriminalamtes hätten die Hackergruppe infiltriert und monatelang überwacht. Schließlich habe der 28-Jährige im Mai in Japan Urlaub machen wollen. Dort sei er in Tokio festgenommen und inzwischen nach Deutschland ausgeliefert worden. Die Hackergruppe habe weltweit tausende Unternehmen erpresst, in Deutschland 150 und Milliarden an Lösegeldforderungen gestellt. Onni Thorau, Nachrichtenredaktion.
1: Bei einem Frontalzusammenstoß sind in Brandenburg 4 Menschen ums Leben gekommen. Der Unfall passierte am Abend bei Biesenthal im Landkreis Barnim, wie die Polizei mitteilte. Demnach wollte der Autofahrer mehrere Fahrzeuge überholen und stieß dabei mit 3 von 4 entgegenkommenden Mopeds zusammen. Der Wagen geriet dann in Brand.
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4: Auf der A3 Richtung Frankfurt zwischen Hanau und Obertshausen sorgt eine ungesicherte Unfallstelle für Gefahr. Ein querstehendes Fahrzeug blockiert den Verkehr. Bitte langsam fahren. Auf der A3 Richtung Frankfurt zwischen Limburg Süd und Bad Camberg liegen Gegenstände auf der Fahrbahn. Dadurch besteht erhöhte Gefahr für den Verkehr. Auf der A45 Richtung Gießen zwischen Mainhausen und Karlstein herrscht dichter Verkehr. Wir wünschen euch eine gute Fahrt.
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4: In Frankfurt sind es aktuell 16 Grad, in Limburg haben wir 15 Grad und in Bürstadt messen wir 17 Grad. In der Nacht sinkt das Thermometer auf angenehme 14 Grad. Morgen erwartet euch ein Tag mit Wolken und etwas Regen bei anfangs 14 Grad. Im Laufe des Tages steigt das Thermometer dann auf bis zu 19 Grad an.

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1: Ich bin Dirk Zeitler. Der frühere BND-Präsident August Hanning sitzt in Untersuchungshaft. Ein Ermittlungsrichter am Bundesgerichtshof in Karlsruhe setzte den Haftbefehl gegen den 80-Jährigen in Vollzug. Ihm wird Spionage vorgeworfen.
2: Nach seiner Beamtenlaufbahn soll Hanning über Jahre von seinem früheren Büroleiter interne BND-Dokumente bekommen und für seine Tätigkeit als Sicherheitsberater verwendet haben. Kunden dieses Geschäftsmodells sollen unter anderem Nachrichtendienste anderer Länder gewesen sein. Welche genau ist unklar, auch welche geheimen BND-Infos so nach außen gedrungen sind. Der frühere Büroleiter sitzt auch schon in Untersuchungshaft wegen Beihilfe. Jan-Henner Reitze, Nachrichtenredaktion.
1: Die Spitzen von Union und SPD haben ihre Beratungen im Koalitionsausschuss am Abend nach etwa 4 Stunden beendet. Über die Ergebnisse soll erst am Morgen unterrichtet werden, voraussichtlich schriftlich. Hauptthema der Sitzung war die weitere Umsetzung der Reformvorhaben. Die Stimmung wurde als gut und sehr konstruktiv beschrieben. Sicherheitsbehörden haben nach Angaben der nordrhein-westfälischen Landesregierung im Ausland ein Mitglied der russischen Hackergruppe Shilin festgenommen. Dabei handele es sich um eines der bekanntesten und aggressivsten Hackernetzwerke weltweit, so das NRW-Innenministerium.
3: Der festgenommene 28-jährige Russe sei einer der führenden Köpfe der Hackergruppe Shilin, so NRW-Innenminister Reul. Ermittler des Landeskriminalamtes hätten die Hackergruppe infiltriert und monatelang überwacht. Schließlich habe der 28-Jährige im Mai in Japan Urlaub machen wollen. Dort sei er in Tokio festgenommen und inzwischen nach Deutschland ausgeliefert worden. Die Hackergruppe habe weltweit tausende Unternehmen erpresst, in Deutschland 150 und Milliarden an Lösegeldforderungen gestellt. Onni Thorau, Nachrichtenredaktion.
1: Bei einem Frontalzusammenstoß sind in Brandenburg 4 Menschen ums Leben gekommen. Der Unfall passierte am Abend bei Biesenthal im Landkreis Barnim, wie die Polizei mitteilte. Demnach wollte der Autofahrer mehrere Fahrzeuge überholen und stieß dabei mit 3 von 4 entgegenkommenden Mopeds zusammen. Der Wagen geriet dann in Brand.
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